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Ey yo, das hier ist für all die Leute, die denken, sie supporten uns, aber ziehen sich dann unsere Sachen von Napster, brennen sich unsere Alben. Das hier ist für euch.

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1: Mit Ryan Klein, guten Morgen. Die geplante 1.000 € Entlastungsprämie wird nicht kommen. Ein Koalitionsausschuss soll heute nach einer neuen Idee suchen. SPD-Chef Klingbeil teilte mit, er wolle Erleichterung für Menschen, die zwischen 2.500 und 4.000 € im Monat verdienen und die SpitzenverdienerInnen mehr belasten. Die Union lehnt dies bisher aber strikt ab. Ein aktueller Vorschlag von Union-Chef Spahn ist, Subventionen und Steuervergünstigungen pauschal um 5% zu kürzen. Das Bundesministerium für Ernährung und Landwirtschaft plant, Aromen für E-Zigaretten zu verbieten. Die World Vapers Alliance äußert sich kritisch. Aromen seien kein Trick, um Jugendliche anzulocken. Sie seien einer der Gründe, warum Millionen von Erwachsenen von der Zigarette losgekommen sind. Eine aktuelle Studie zeigt, E-Zigaretten sind pauschal weniger gesundheitsschädlich als Tabakzigaretten. Aber auch sie sind sehr gesundheitsschädlich. Die Bundeszentrale für gesundheitliche Aufklärung empfiehlt E-Zigaretten nicht als Mittel zum Rauchstopp. In Cannes beginnen heute die 79. internationalen Filmfestspiele. 22 Filme gehen dieses Jahr ins Rennen um die Goldene Palme. Darunter sind 3 deutschsprachige Filme. Bei einer Eröffnungsgala am Abend soll Herr der Ringe-Regisseur Peter Jackson eine Goldene Ehrenpalme bekommen. Für Kritik sorgt der große Anteil von Wettbewerbsfilmen von männlichen Regisseuren. Filmfestivaldirektor Fermont sagt, es dürfe unter keinen Umständen eine Filmauswahl nach Quote geben. Das war das M945 News Update. Es ist 9.01 Uhr.
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1: Ja, wir müssen uns leider entschuldigen, denn Hanna und Lea stecken im Stau.
2: Genau, die U-Bahn macht hier ein bisschen Problemchen in München. Wir kennen es ja, aber in aller Kürze werden die beiden hier auch ins Studio reintrudeln. Deswegen habt noch 10 Minütchen Geduld und dann sind die auch extra frisch und auf Adrenalin hier im Studio für euch. Und bis dahin haben wir ein bisschen Musik dabei. Hier kommen Summer Hits or J plus J Don't Like von Mazes.

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2: Jetzt online geschafft. Lea ist so auf der Atem. Es tut mir sehr leid. Ich habe jetzt einfach dein Mikro mal angemacht.
3: Hi Leute.
2: Wir haben es geschafft. Wir hatten ein bisschen Streit mit der MVG. Ich mit dem Bus, der plötzlich 10 Minuten Verspätung hatte, und du mit der U-Bahn, oder?
3: Ich habe 30 Minuten an der Haltestelle gewartet. Ich dachte erst, ich komme nicht rein. Die U-Bahn war so überfüllt.
2: Oh Gott, Imad, du wärst jetzt nicht in die U-Bahn gekommen. Naja, aber wir haben es hierher geschafft. Wir sind in der Frühschicht. Wir haben natürlich nicht nur Verspätung für euch, sondern auch spannende Themen. Und zwar haben wir gleich was zum langen Tag der Stadtnatur. Das habe ich nämlich auch gestern das erste Mal gelesen und ich finde es sehr interessant. Und dazu hören wir dann auch gleich mehr. Wir machen mal eine kurze Atempause für uns beide, weil ich muss auch irgendwie noch einen Kaffee trinken oder so. Ich fühle mich noch nicht ganz wach. Ja, hast du noch was zu sagen, Lea? Oder?
3: Nee, lass uns in die Stunde starten.
2: Ja, okay, wir starten rein mit Bluetooth Baby von Weasley John? No, Joseph. Es geht schon wieder los heute Morgen.

0: Bruce Face MI von Monrovia hier in der Frühschicht auf M94.5.
1: Was ist gleichzeitig eine Ärzteparty und eine Event, das randvoll mit Dokumentarfilm ist? Richtig, das Dogfest.
0: 50 Punkte an alle, die es erraten haben und ein kleiner Heads-up für diejenigen, die noch mehr wissen wollen.
1: Letzten Mittwoch hat es angefangen. 2 Wochen geht der ganze Spaß noch und wir stecken also mittendrin in der Mekka aller Doku-LiebhaberInnen.
0: Wie der Name schon sagt, zeigt das Dogfest mehr als 100 aktuelle und internationale Dokumentarfilme. Die laufen dann entweder im Kino, per Link bequem zu Hause oder auch gleich an beiden Orten.
1: Damit ihr bei der schieren Menge an Dokus nicht durcheinander kommt, sind sie online nach thematischen Reihen organisiert. Das heißt, ihr könnt euch je nach Interesse ganz verschiedene Bereiche reinfuchsen, vertiefen oder stattdessen in das Rahmenprogramm mit Talks, Live-Acts oder Lesungen reinhören.
0: Egal, wo euer Interesse so landet, auf der Webseite findet ihr das alles ganz bequem aufgelistet und die Links zu den Vorführungen und Tickets gleich mit. Mit einem Durchschnittspreis von 12 Euro und ermäßigt sogar nur 10 Euro könnt ihr schlimmern, bis der Arzt kommt. Und während ihr das macht und vielleicht euch Tickets holt, hören wir Musik.
1: In den nächsten Song. Das ist Afrika Shocks von Latfield und Afrika Bambaataa.

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0: Black Boys on Mopeds von der Band Fontaines D.C. Fun Fact zu dem Song, der ist erschienen auf einem Album, was Help 2 heißt, was ein Charity-Album war vom Bothchild Records, was Geld für Kinder im Krieg sammelt. Also, vielleicht mal kaufen.
1: Ja, vielleicht mal kaufen. Aber Lea, warst du am Freitag eigentlich bei diesem Scientology-Run?
0: Ja, oh mein Gott, ich habe mich extra 2 Wochen darauf vorbereitet. Ist ein bisschen peinlich, um am Ende nur Dritte zu werden.
1: Hä, aber ich dachte, man tritt da gar nicht gegeneinander an, man läuft doch als Gruppe.
0: Hä, aber es gab auch einen Kostümwettbewerb und als Jesus habe ich nur den 3. Platz bekommen. Ich hatte das Preisgeld von 30 Euro oder so gebraucht.
2: Guten Tag und herzlich willkommen zum ersten offiziellen Scientology-Speedrun-Weltrekordversuch hier in... ein Gebäude, das Adresse aus rechtlichen Gründen wir nicht nennen dürfen.
3: Die Stimmung ist unglaublich. 3 LäuferInnen sind heute am Start. Sie alle haben ein Ziel, möglichst schnell durch ein komplettes Scientology-Gebäude zu kommen. Und das vor laufenden Kameras, die ebenfalls aus rechtlichen Gründen ausgeschaltet sind.
2: Und jetzt zu den Regeln. Jeder Raum muss betreten werden, jedes Schild muss laut vorgelesen werden und wer von einem MitarbeiterInnen in ein Gespräch verwickelt wird, bekommt eine 10 Sekunden Zeitstraf. Auf die Plätze, fertig... Und sie laufen Markus sofort im Vollgas durch den Empfangsbereich.
3: Er liest das erste Schild. Dianetics verändern Leben. Und jetzt schnell weiter vorbei am Tom Cruise Gedächtnisraum und den John Travolta Flur entlang.
2: Was macht Lisa da? Sie bleibt stehen und nimmt sich ein Flyer über Vampir-Transformation. Nein, Lisa, nein. Sie nimmt alle Flyer. Das kostet wertvolle Zeit.
4: Ich sammle die. Das sind Sammlerstücke. Bestimmt viel wert.
2: Markus erreicht als erster den ersten Schock und entdeckt dabei Raum C8. Was ist das denn?
3: Laut unserem Grundriss gibt's den gar nicht. Der Raum taucht in keinem offiziellen Plan auf.
2: Markus öffnet die Tür.
3: Was sieht er?
2: Ist das eine Baby-Dino-Station?
5: Welcome to Jurassic Park.
2: Bonuspunkte für Markus. Und wo ist eigentlich Gudrun?
3: Gudrun ist noch im Erdgeschoss. Sie redet mit einem Mitarbeiter.
2: 10 Sekunden Zeitstrafe.
3: Sie fragt gerade, ob das hier der Wandertreff von MSV Schlumpfhausen ist.
2: Und was sagt er?
3: Er erklärt ihr, warum Xeno böse ist.
6: Ja, das kenne ich. Mein Mann sagt auch immer, dass ich negative Energie habe.
2: Das ist Gold. Ich glaube, da ist gerade die Vorentscheidung getroffen. Markus ist jetzt im 3. Stock angekommen. Der Zutritt ist normalerweise nur für OT Level 8 genehmigt.
3: Das ist der heiligste Raum im Gebäude. Kein normaler Mensch kommt hier rein.
2: Markus probiert die Klinke.
3: Markus?
2: Offen.

0: ist das ein
1: Nether-Portal.
0: Das verändert alles.
1: Markus fotografiert es. 20 Bonuspunkte. Neuer Streckenrekord mit 4 Minuten 12 für Markus. Dich gefolgt mit 4 Minuten 41 von Lisa. Aber wo ist Gudrun?
0: Die hat gerade Level 1 abgeschlossen. Der Mitarbeiter ist sehr stolz auf sie.
2: Was kostet der nächste Kurs?
1: Gudrun, nein!
0: Wir haben Gudrun verloren. Wir können nichts mehr für sie tun.
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0: Do It For Me von Tiffany Day. Ihr hört die Frühschicht auf M94.5. Ja, ihr hört die Frühschicht.
1: Auf M94.5 und die ist voll mit Musik.
0: Die ist aber nicht nur voll mit Musik, sondern auch mit Gelaber und so von uns beiden.
2: Ja,
0: aber was, wenn wir hier singen würden?
1: Dann würden alle abschalten.
0: Ich glaube auch. Das war schon immer aber mein Traum, muss ich ehrlich sagen.
2: Ja.
0: Und deswegen hast du uns gerade ein sehr cooles Quiz rausgesucht.
1: Yes, weil es gibt ja einige Mädels da draußen im Business, die können singen. Und wir haben jetzt hier ein Quiz, das heißt, ich zitiere, which pop girlie are you?
0: Ich find's gut, da steht, are you short and sweet like Sabrina Carpenter? Or are you more sour like Olivia Rodrigo? Die war ja irgendwie die hat ja so eine Cooperation mit Barca gehabt.
1: Genau, und die hat auch letzte Woche bei der Ticketverkauf für die Tour, weil sie kommt auch nächstes Jahr nach München. Ich habe leider keine Tickets bekommen. Ich saß da.
0: Hast du es für München probiert?
1: Ja, ich saß eine Stunde in meiner Vorlesung an meinem Laptop.
0: In der Vorlesung?
1: Bis ich gesperrt worden bin. Ja,
0: mein Gott, einfach gesperrt worden. Ich wünsche mir gerne FC Bayern, Ariana Grande Collab, aber ich glaube, das wird in diesem Leben nichts mehr. Aber wir finden jetzt einfach mal raus, wer wir sind, bevor ich das Intro hier ein bisschen zu lang wird.
1: Okay, also die erste Frage ist, it's been a long week. What are you looking forward to do on Friday night?
0: Relaxing with my pet or pets.
1: Going to the mall online shopping spree.
0: Going clubbing to a party.
1: Playing video games, watching TV or movies.
0: Self-care night, baby.
1: Having dinner with a nice restaurant with my bestie or someone.
0: Ich sage clubbing.
1: Ich würde gerne relaxing with my pets. Ich habe aber keine. Also playing, besser gesagt watching TV and movies.
0: Falls ihr Pets habt, schickt sie zu Lea, damit sie relaxen bitte. Kann. Okay, it's Saturday morning. How are you starting it?
1: I'm still hungover from the last night I'm sleeping in.
0: A fuzzy blanket and a latte.
1: A simple but nutritious breakfast.
0: Hitting snooze a few times, then I'll get up.
1: A good book and a cup of coffee.
0: A cup of my favorite drink and a good TV show. Ich bin still hungover und sleep in.
1: Ja, ich bin hitting snooze a few times, then I will get up.
0: Okay.
1: Und das um 12 aber erst.
0: Stark. Okay, what? Oh mein Gott, Englisch muss man auch können. What are you doing during the day on Saturday?
1: Working,
0: journaling,
1: going for a drive around town,
0: shopping,
1: sleeping in late,
0: going out for brunch with some friends. Also working ist schon mal raus, driving ist auch raus, weil ich habe keinen Führerschein. Also
1: ich sag, I'm going out for a brunch with some friends.
0: Ja, würde ich auch sagen. Also in der Idealvorstellung.
1: Okay. Your friends invite you out for dinner and a night out on the town. How late will you be out?
0: Okay, ich fasse einfach mal kurz auf. Oh, das sind ja nur.
1: Das sind 11 Zeiten jetzt gerade.
0: Ja, ich wollte sagen, ich fasse mal ganz kurz auf Deutsch zusammen, aber kann ich gar nicht. Okay, I'm going home after dinner.
1: 10 Uhr bin ich im Bett.
0: Um 11.
1: Mitternacht.
0: Zwischen 1 und 3 Uhr.
1: Und 4 bis 6.
0: Ich sag. Wenn man so richtig weggeht, im Best Case natürlich 4 bis 6. Finde ich im Sommer richtig geil, muss ich sagen. Aber so 1 bis 3.
1: Same. Früher, also länger schaffe ich es nie.
0: Echt, wir müssen das wieder mal hinkriegen. Weil ich weiß, letztes Jahr im Sommer, ich fand es sehr cool. Dann so um 5 Uhr und dann geht die Sonne langsam auf und die Vögel zwitschern und du gehst ins Bett. Hat irgendwie was. Okay. And where will you and your friends be going for dinner?
1: A local sushi place.
0: Ramen-Restaurant. Cozy.
1: eine Bar. Und also so pubmäßig.
0: Ein popular chain restaurant.
1: Ein fancy exclusive Restaurant.
0: Oder a Pizza Italian Place. Ich sag Pizza Italian Place, weil da waren wir am Sonntag tatsächlich.
1: Das stimmt.
0: Und es war sehr cool.
1: Ja, bis auf das, dass ich nass geworden bin, war es sehr cool. Aber
0: ja, Lea ist einmal ganz nass geworden, ist nochmal nach Hause und dann wiedergekommen. Aber es wäre toll, wir hatten noch einen Hund. Das war natürlich schön.
1: Ich sage a local sushi place.
0: Okay. Your birthday is coming up. What's the one thing at the very top of your list?
1: Oh.
0: Ich weiß genau, was du nimmst. Ein Puppy oder Kitten.
1: Eine hübsche Kette.
0: Neues Pair of Headphones oder AirPods.
1: Ein Auto.
0: Oh. Ein neues Handy, Computer, Fernseher oder so.
1: Klamotten.
0: Ich sage, okay, darf ich raten, was du nimmst? Entweder ein Auto oder ein Puppy.
1: Du bist so richtig. Ich lächle wieder über den Hund. Also ein Auto ist auch toll, aber...
0: Der Hund. Ich nehme neue Kopfhörer, weil ich brauche ganz dringend AirPods.
1: Okay.
0: Weiß jetzt, ich lese gar nicht erst vor. Turn the Song by Ariana Grande, das bin ich.
1: Vielleicht sollten wir es mal sagen, es ist unser Lieblingsalbum.
0: Von grundsätzlich.
1: Nee, steht What's your favorite album? Und dann ist es halt also 6 Auswahlmöglichkeiten.
0: Ach so, was einmal, es da gibt. Ja. Ah, klick noch nicht an, weil das ist die letzte Frage, habe ich gesehen.
1: Es gibt einmal Red by Charlie XCX, dann Hit Me Hard and Soft by Billie Eilish.
0: Eternal Sunshine by Ariana Grande, wirklich.
1: Guts by Olivia Rodrigo.
0: Ja, Tortured Poet Department
1: by Taylor Swift und Short and Sweet von Sabrina Carpenter. Finde ich schwierig, weil das sind alles Albums, die ich sehr gerne mag. Oder
0: Eternal Sunshine auf die einen.
1: Ich werde jetzt als Taylor Swift-Fan der Tortured Poet Department
0: okay, wir drücken
1: Swift
0: auf 3, sage ich.
1: 1, 2, 3. Oh, da kommt noch eins.
0: Pick another great album.
1: Okay, wir haben nochmal die Auswahl zwischen Lemonade von Beyoncé, Born to Die by Lana Del Rey, ich kann das nicht aussprechen.
0: Nee, CTRL.
1: By Scissor.
0: The Rise and Fall of a Midwest Princess by Chaperone.
1: Starboy by The Weeknd.
0: Und Any Album von Britney Spears. Ich bin bei Starboy.
1: Ich nehme das Chaperone-Album.
0: Okay.
1: Oh, warte. Kommt's jetzt? Nee.
0: Also, warum machen die noch mehr Fragen? Leute, das hört gar nicht auf. Dune Vacation Destination. Es gibt Japan. Japan, Paris,
1: Bahamas, Italien
0: und Hawaii und London. Ich will unbedingt, in die Bahamas will ich.
1: Ich will nach Hawaii, auch wenn das vielleicht ein bisschen kontrovers ist.
0: Es hört ja gar nicht auf. You've been asked to launch a new celebrity perfume, pick a fragrance note. Ich will unbedingt, also hier stehen, was ist Amber?
1: Amber ist so, scheiße.
0: Ist schwer zu erklären.
1: Nein, ich weiß, was es ist, ich komme nicht aufs deutsche Wort.
0: Okay, egal. Amber, dann Kokosnuss, Peach. Dann irgendwelche Spices, Vanilla Sugar oder Jasmin und ich bin bei Vanilla Sugar, so fett.
1: Same, ich auch.
0: Ich liebe, es hört nicht, okay, ich will mich jetzt nicht aufregen, das ist eigentlich ein cooles Quiz.
1: Ist dein Comfort Food?
0: Mac and Cheese oder Popcorn?
1: Cheese and Burger, Cheeseburgers and Fries.
0: Mashed Potatoes?
1: Sushi?
0: Und Chips. Ich sag Mac and Cheese, aber die gute Version, also Käsespätzle.
1: Ich will auch Mac and Cheese nehmen. Oh mein Gott, ist noch eins. Okay.
0: Was ich denke schon, ich nehme Hannah Montana. Also es gibt Wednesday, Hannah Montana.
1: Und die Frage ist, was ist deine TV-Show, die du schauen willst während dem Essen?
0: Dann gibt's noch Love is Blind, Stranger Things und
1: Game of Thrones.
0: Und The Office. Ich bin bei Hannah Montana, weil ich heiße auch Hannah, deswegen muss ich eigentlich Hannah Montana nehmen.
1: Ich entscheide zwischen Game of Thrones und Stranger Things. Ich wähle Stranger Things. Okay. Und es kommt eine neue weitere Frage.
0: Okay, wenn es in
1: jetzt kommen kommen Nageldesigns.
0: Das sind hier halt einfach nur Farben.
1: Schlecht beschreiben. Aber
0: ich nehme das einfach so ein Rosa und ich nehme einfach so ein Basic Rosa, weil ich bin ein Basic.
1: Okay. Oh, noch eine Frage. Yeah. Okay,
0: your go-to way to refresh your mind and spirit. Ich sag einfach mal, wir sagen jetzt, was wir nehmen.
1: Ja.
0: Und ich sage, ich listen to my favorite playlist. Oder was ich gerne machen würde, ich habe aber keinen Führerschein, ist ein Long Drive to clear my head mit guter Musik.
1: Same, das nehme ich das.
0: Okay, ich nehme die Musik.
1: Und eine weitere Frage.
0: Okay, da sind, wir können jetzt aussuchen, welchen Hund oder Katze wir als Furry Companion haben.
1: Okay.
0: Da unten ist so eine, es ist eine siamesische Katze mit so blauen Augen, die will ich haben.
1: Ja, ich nehme den Hund.
0: Okay, jetzt let's get random to the image. Es wird wirklich sehr random. Das ist eins von so einer Stadt wahrscheinlich.
1: New York.
0: Ja, sieht aus wie New York, das nehme ich.
1: Okay.
0: Okay, pick another random image that calls to you. Die sind alle sehr random und die sind irgendwie ein bisschen unästhetisch. Ich nehme einfach, das ist so ein Neon-Sign mit For the World.
1: Irgendwie Pflanzen.
0: Okay.
1: Und die nächste Frage.
0: Wir sind jetzt in einem Hotel, während wir on Tour sind. Und welches Item tun wir zum Schlafen mitnehmen, damit wir gut schlafen? Ich sage, they're not an item, they're my pet.
1: My favorite plushie.
0: Oder a weighted blanket, weil ich schon immer. Ich mache ein weighted blanket.
1: Die nächste Frage.
0: Okay, Skincare. Ich nehme hier Sol de Janeiro Body Cream, weil ich liebe Sol de Janeiro den Geruch.
1: Ich hätte gedacht, nimm das Aquaphor.
0: Aquaphor?
1: Das ist dieses Lipbalm.
0: Ah.
1: Egal. Ich nehme diese Lip Mask.
0: Okay.
1: Und Ding kommt raus.
0: Das war jetzt überraschend. Okay, auf 3 sagen wir, wer wir sind.
1: Was denkst du, wer du. Warte, ich denke, du bist Ariana Grande.
0: Ich sage, du bist Olivia Rodrigo.
1: Okay, was bist du?
0: Sabrina Carpenter.
1: Ich bin Billie Eilish.
0: Oh, das ist.
1: Okay, sollen wir ganz kurz vorlesen noch?
0: Ja.
1: Also, ich bin super down to earth und habe eine große Seele und ein großes Herz. Ich bin lustig und bringe es dazu, Leute zu lachen. Hoffen wir doch mal.
0: Mhm.
1: Ich bin aber auch sehr emotional und habe comfy clothes an. Und ja, ich bin immer für gute Zeit zu haben.
0: Oh, ich bin full of sweetness und sugar. Aber Leute, ich habe auch eine sassy side. Ich habe tiefe thoughts und feelings über das Leben und Beziehungen. Und ich bin quite introspective. Like Sabrina, you probably love a good Hashtag Selfcare Day. Aber...
1: Ja, es gibt noch andere Popgirlies, zum Beispiel Ariana Grande.
0: Ja, es gibt zum Beispiel Ariana Grande, die wäre ich gern gewesen. Ich bin großer Fan, ich glaube, ich habe es hier schon mal erzählt. Und deswegen habe ich uns hier einen schönen Song rausgesucht.
1: Ja, willst du ihn ankündigen?
0: Ja, es ist 30 plus 35, bisschen random der Song jetzt. Aber es ist Ariana Grande und deswegen hören wir ihn jetzt an.

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1: Mit Ryan Klein, guten Morgen. Die geplante 1.000 € Entlastungsprämie wird nicht kommen. Ein Koalitionsausschuss soll heute nach einer neuen Idee suchen. SPD-Chef Klingenbeil teilte mit, er wolle Erleichterung für Menschen, die zwischen 2.500 und 4.000 € im Monat verdienen und SpitzenverdienerInnen mehr belasten. Die Union lehnt dies bisher aber strikt ab. Ein aktueller Vorschlag von Union-Chef Spahn ist, Subvention und Steuervergünstigung pauschal um 5% zu kürzen. Das Bundesministerium für Ernährung und Landwirtschaft plant, Aromen für E-Zigaretten zu verbieten. Die World Vapers Alliance äußert Kritik. Aromen seien kein Trick, um Jugendliche anzulocken. Sie seien der Grund, warum Millionen erwachsene Menschen von Zigaretten losgekommen sind. Aktuelle Studien zeigen, E-Zigaretten sind weniger gesundheitsschädlich als Tabakzigaretten. Aber auch sie sind sehr gesundheitsschädlich. Die Bundeszentrale für gesundheitliche Aufklärung empfiehlt E-Zigaretten nicht als Mittel zum Rauchstopp. In Cannes beginnen heute die 79. internationalen Filmfestspiele. 22 Filme gehen dieses Jahr ins Rennen um die Goldene Palme. Darunter sind 3 deutschsprachige Filme. Bei der Eröffnungsgala am Abend soll Herr der Ringe-Regisseur Peter Jackson eine goldene Ehrenpalme bekommen. Für Kritik sorgte der große Anteil vom Wettbewerbsfilm mit männlichen Regisseuren. Filmfestivaldirektor Fermor sagte, es dürfe unter keinen Umständen eine Filmauswahl nach Quote geben. Das war das M945 News Update. Es ist 10:02 Uhr.

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1: Ja, guten Morgen. Es ist 10 Uhr oder kurz nach 10 Uhr und diesmal sind wir wirklich im Studio.
2: Wir sind im Studio. Ich habe das Gefühl, alle noch nicht ganz wach. War schon wieder ein Chaos. Ich schreibe hier so meine Sachen und dann der so, oh, es ist ja, ich gucke auf die Uhr, es ist so 59. Ich wollte ganz kurz, ich habe bei den Nachrichten natürlich zugehört.
3: Ich hoffe.
2: Wie man das tun sollte. Und ich habe das mit den Vapes gehört und ich fand das sehr lustig, muss ich sagen. Ja. Also so Vape an sich und so das ganze Thema.
1: Also mich hat eher die Nachricht aus Cannes gecatcht. Weiß. Das ist ja schon immer ein Problem, dass auch bei den Oscars ja doch immer mehr männliche Regisseure auch zum Beispiel für Awards nominiert werden.
3: Ich glaube, es hat sogar bisher, glaube ich, sogar nur 2 Frauen für beste Regie gewonnen.
1: Das ist sogar nur eine.
3: Echt? Oder, nee, nur eine. Es gab 2 beste Filmgewinnerinnen.
1: Ja. Und das ist crazy. Das ist also wirklich krass.
2: Naja, das ist wirklich, also ich finde das so schade, weil ich mir denke, das kann ja nicht sein, dass sie so an sich schlechtere Arbeit leisten.
3: Auf alle Fälle nicht. Leute, es gibt so viele geile Filme von Frauen in den verschiedensten Genres.
1: Das stimmt, da lohnt es sich auf jeden Fall mal reinzuschauen.
2: Und wenn du gerade mit uns hier im Studio stehst, ja. Ryan, hast du denn schon eine Idee, was wir nachher so schön spielen oder müssen wir uns überraschen lassen?
3: Nee, ich habe tatsächlich schon eine Idee und zwar...
1: Willst du uns ein bisschen was
3: kann
1: verraten?
3: Ich kann euch ein bisschen anteasern. Es gibt ja... Ihr habt ja vorher dieses Pop-Girly-Quiz gemacht und manche von denen haben ja eine sehr große Entwicklung hingelegt. Mhm. Man möchte behaupten, die klingen jetzt ganz anders wie damals. Und ich würde euch einfach wahrscheinlich nachher so ein paar Leute raten lassen, ob ihr sie immer noch erkennt.
1: Okay, das hört sich sehr cool an. Dann freue ich mich schon, wenn du später wieder mit uns im Studio stehst.
2: Sehr spannend.
3: Bevor
2: das passiert, passiert noch ganz viel anderes. Und ich würde sagen, wir starten jetzt einfach mal mit der Stunde. Und zwar mit dem ersten Song. Lea, willst du uns erzählen, wie der heißt?
1: Das ist Control von Amiel and the Sniffers. Hier in der Frühschicht.

0: Control von Amy and the Sniffers hier in der M94.5 Frühschicht.
1: Ja, es gibt schon auch sehr schlechte Nachrichten und davon gibt es eigentlich auch genug. Aber bei der Flut an Nachrichten geht auch oft mal was unter.
0: Genau, habt ihr zum Beispiel mitbekommen, dass Nordkorea seine Verfassung geändert hat? Nein, ich auch nicht, zumindest nicht bis vor kurzem.
1: Seit neuestem steht in der Verfassung nämlich nicht mehr, dass eine Wiedervereinigung von Nord- und Südkorea das in Anführungszeichen Ziel ist.
0: Warum das jetzt aber auf jeden Fall nicht mehr der Fall ist und was sonst noch dahinter steckt, dazu gleich mehr.
1: Davor hören wir aber erstmal die Musik der nächsten Stunde.
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0: Glow Feed Bonn. Glow Feed Bon Iver vom amerikanischen sudanesischen Artist Dua Salem. Er deren Musik untersucht die Heimat, Menschlichkeit und Erneuerung. Das ist eine Single aus dem Album.
1: Ja, das eine Single. Dieser Song ist von der amerikanischen Rapperin Samara Sin. Sie ist back nach ihrem großen Erfolg mit der EP The Drive Home 2024. Nun überzeugt die 27-Jährige mit ihrer Single Oh Shit aus ihrem Album Die Tour.
0: Ja. Ja, und jetzt hier God Knows Where You Were von Only the Poets.
1: Und God Knows Where You Guys Are While Listening to the Frühschicht. das war ganz schlecht. Wir hören einfach in den Song rein.

0: 1000 Times hört ihr hoffentlich die Frühschicht. Das war 1000 Times von Tahiti 80 und ihr hört die Frühschicht gerade. Das finde ich toll. Das, sorry für dieses unnötige Gelaber.
1: Alles gut. Manchmal braucht man auch gute Nachrichten, denn wir hören auch aus Iran, USA, Ukraine bedrohliche und bedrückende Nachrichten. Die sind heutzutage wirklich überall.
0: Und als würde es davon noch nicht genug geben, Nordkorea hat jetzt eine Verfassungsänderung angekündigt.
1: Was genau sich dahinter verbirgt, hat sich unsere Redakteurin Emily genauer angeschaut.
2: 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Heute?
3: Nordkorea hat seine Verfassung geändert. Sollte Machthaber Kim Jong-un bei einem ausländischen Angriff getötet oder handlungsunfähig gemacht werden, muss das Land Atomwaffen ab sofort automatisch und unverzüglich einsetzen. Damit sendet das Regime ein deutliches Signal an mögliche Gegner wie die USA oder Südkorea. Nordkorea hat sein Atomwaffenprogramm unter Kim Jong-un in den vergangenen Jahren massiv ausgebaut und betrachtet sich inzwischen selbst als gefestigte Atommacht. Atomwaffen gelten für das Land als wichtigste Garantie für das eigene Überleben und als Schutz vor einem möglichen militärischen Eingreifen der Vereinigten Staaten. Der Professor für internationale Beziehungen Andrei Lankov erklärt gegenüber dem Telegraph, aktuelle internationale Entwicklungen könnten Nordkorea zusätzlich verunsichert haben. Dazu zählen unter anderem die amerikanischen Luftangriffe auf den Iran sowie die Sorge vor gezielten Angriffen auf autoritäre Staatsführer, wie zum Beispiel beim venezolanischen Machthaber Maduro. Pyongyang befürchtet offenbar selbst Ziel eines solchen Angriffs zu werden. Mit der neuen Regelung will Nordkorea deshalb vor allem abschrecken. Gegner sollen wissen, dass ein Angriff auf Kim Jong-un einen Atomschlag nicht verhindern, sondern sogar auslösen würde. Internationale ExpertInnen betrachten die Entwicklung mit großer Sorge. Automatische Reaktionen bei einem möglichen Angriff könnten das Risiko von Fehlentscheidungen und einer gefährlichen Eskalation nämlich deutlich erhöhen.
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1: Queens von Dissatisfaction hier in der M94.5 Frühschicht.
2: Ja, es ist tatsächlich passiert. In Brandenburg, genauer gesagt in Zehdenick, gibt es seit kurzem den ersten offiziellen AfD-Bürgermeister, René Stadtkiewicz.
1: Die AfD nennt das Ergebnis einen Vorgeschmack auf weitere Wahlen. Und tatsächlich erinnere ich mich auch vage an eine Verkündung der AfD Bayern.
2: Stimmt, im Februar ist eine Mail der Partei in Umlauf gekommen, in der von einer politischen Kaderschmiede in Bayern gesprochen wurde.
1: Es wird also auch hier politisch mobil gemacht und die breite Masse bekommt davon kaum etwas mit. Das hat auch seinen Grund.
2: Letzten Sonntag ging dann die Info rum, die Politische Akademie Bayern ist offiziell gegründet worden. Die Partei hofft auf weitere Siege und vor allem auf eine baldige Regierungsverantwortung.
1: Der bayerische AfD-Landesvorsitzende Stefan Brotschka antwortet auf eine Anfrage vom Bayerischen Rundfunk schriftlich.
3: Die Akademiegründung ist eine große Sache für uns, denn wir werden immer mehr Verantwortung übernehmen. Dafür brauchen wir mehr geschultes Personal.
2: In anderen Worten, es geht um die Professionalisierung der AfD. Aber gesichert bekannt ist tatsächlich noch nicht sehr viel.
1: Eigentlich nur, dass die Kreisvorstände mögliche Kandidaten für die Schulung melden werden und die Anzahl von den jeweiligen Kreisverbänden abhängt. Die Schulung soll nach Thüringer Vorbild 2 Jahre dauern, aber genaue Inhalte und Redner sind noch nicht öffentlich.
2: Fakt ist, ihnen geht es primär darum, dass die AfD geschultes Personal braucht, sollten sie Ämter, Mandate und Posten belegen.
1: Und darum wird es zukünftig sehr wichtig sein zu beobachten, wie sehr sie sich bei ihrem Lehrinhalt innerhalb des Grundwertespektrums bewegen. Es liegt an uns, genügend Aufmerksamkeit auf dieses Thema zu lenken.
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0: Pissy Flow von Rag & Bone. Hier hört die Frühschicht. Tut mir leid. Auf M94.5. Und wir sind nicht mehr alleine hier im Studio.
1: Hallo.
2: Hi Ryan.
0: Du hast uns Songs mitgebracht.
2: Genau. Haben wir gehört.
1: Genau, ich habe Songs mitgebracht, wie vorher angeteasert. Und das sind alles Songs, die alle so ein bisschen Zeit auf dem Buckel haben von Künstlern, die, glaube ich, fast alle jetzt noch ein Ding sind.
0: Mhm.
1: Und die klingen jetzt aber alle sehr anders und ich möchte einfach schauen, ob ihr erkennt, wer das ist.
0: Also wir müssen quasi einfach raten, so wer das
2: dann ist. Welcher Artist.
1: Genau, welcher Artist.
0: Okay. Okay, ich spiele einfach mal Song 1 ab. Okay, du sagst, die klingen ganz anders, weil die Stimme erinnert mich so sehr an jemanden, aber ich weiß nicht wen. Das ist ein bisschen suboptimal.
2: Ich dachte gerade im ersten Moment, aber es kann ja nicht sein, dass es Harry Styles ist.
1: Das kann ich ja sagen, es ist nicht Harry Styles.
0: Nee, aber es klingt wie... Oh, ich hab das Gefühl, dass ich weiß, wer es ist, aber ich weiß nicht, wie die Person
2: heißt. Kannst du
0: es
2: nochmal abspielen?
0: Eine Sekunde, ich muss es nochmal raussuchen. Ja... Mir fällt tatsächlich nichts ein. Okay, wait.
1: Aber das ist gut. Ich hatte Angst, dass der sehr offensichtlich ist.
0: Nee, irgendwie nicht.
2: Oh. Wer ist denn momentan so von den Pop-Boys im Business? Pop-Boys.
0: Ich sag jetzt einfach, es ist Somber, aber es ist nicht Somber.
1: Es ist nicht Somber.
0: Ja, aber wie heißt der denn? Ich weiß genau, wer das ist.
2: Ich weiß.

0: jetzt nicht, wenn du...
1: Ja, ich weiß aber auch nicht, wie er heißt.
2: Also, ich gebe euch einen Tipp, es ist eine Band. Es ist kein Solokünstler.
0: Willst du es auflösen?
2: Ich kann es auflösen, das sind die Arctic Monkeys.
1: Ich wusste, dass ich weiß, wer das ist, aber ich wusste es irgendwie nicht.
2: Ja, das ist, glaube ich, aus ihrem 2008-Album rausgezogen.
1: Okay, naja, wir machen einfach mal Song 2, es kann ja nur besser werden. Stolz!
0: Sabrina Carpenter. Ist das nicht aus diesem einen Film da?
2: Um ehrlich zu sein, ich bin auf Sabrina Carpenters YouTube gegangen und ich bin ganz nach unten gescrollt, und dann habe ich irgendwo da was ausgesucht. Weil ich weiß, ihr mögt die sehr gerne und ich wollte euch so ein bisschen so auf euer Fandom testen.
1: Oh, kennt ihr diesen einen Song? Ich weiß leider auch nicht, wie der heißt. Ich glaube, da war sie so, das ist so ein ganz altes Musikvideo, wo sie in so einem Zug ist.
2: Ja, das ist aus diesem Lied, das ist der Song.
1: Echt?
2: Ja, ich weiß bloß nicht, wie er heißt.
1: Thumbs.
2: Echt? Ja,
1: ich finde den toll, weil ich habe so ein Video.
0: Aber es ist nicht der gleiche Song.
2: Da war auf alle Fälle auch ein Zug.
1: Ja, aber es ist nicht Thumbs, aber ich finde den sehr lustig, weil ich habe ein Video gesehen, dass sie den ganz schlimm findet. Aber ich finde den so, ich habe den mit 14, habe ich den so gefühlt. Naja.
2: Es ist schon eine sehr bestimmte Zeit, die man da hört.
1: Ja, es ist.
0: Okay, lass mal reinstarten in den nächsten.
1: Drei.

0: Ich sag, das ist das Schwerste.
1: Ich bin super schlecht mit deutschen Artist.
2: Ich sag einfach Bushido, ist wahrscheinlich nicht Bushido.
0: Es ist nicht Bushido.
2: Es ist Sido. Ich zähle alle auf dich ganz.
1: Es ist Mark Forster.
0: Es ist tatsächlich nicht Mark Forster.
2: Oh, ich dachte gerade, du sagst jetzt, oh mein Gott, das ist Mark Forster.
0: Das wäre heftig.
2: Das wäre toll.
0: Das wäre heftig.
1: Das hätte ich aber auch nicht geglaubt.
2: Wer okay, warte, lass mich ganz kurz überlegen.
1: Okay.
2: Nee.
0: Es ist Bibiza tatsächlich.
2: Was?
0: Ja, denn der hatte vor dem Wiener Schickeria-Album hatte der eine ganz, ganz wilde, wo er so wirklich so Deutsch-Deutsch-Rap gemacht hat.
2: Okay.
0: Und so klingt das.
2: Kann ich einmal, ich muss noch einmal ganz kurz reinhören, weil das...
3: Krass. Häng mit unterschiedlichen
2: das ist krass. Okay, ja, okay. Maybe. Das, da wäre ich jetzt niemals drauf gekommen, bin ich ehrlich.
0: Ich sag auch, das ist das Härteste, was ich dabei habe.
2: Okay. Okay, wir haben noch zwei. Werden. Okay. Chaperone?
0: Das ist nicht Chaperone.
2: Charlie XCX?
0: Das stimmt, das ist nämlich die. Das
2: oh
0: ist
2: mein
0: Charlie.
2: Gott, ich hab was richtig.
1: Boom Clap?
0: Nee, das ist nicht Boom Clap, das ist nochmal vor Boom Clap.
2: Ich kenn Boom Clap gar nicht.
1: Doch, das kennst du. Das Boom Clap, Sahne, Mann.
2: Oh mein Gott, doch. Okay, natürlich kenn ich das.
1: Oh Leute, wir fangen an zu singen, ich glaube, gleich schalten Leute auf.
2: Nein, okay, wir machen einfach mal den nächsten Song. Oh Gott. Ich kann es tatsächlich nicht sagen, bin ich ehrlich. Ich habe auch irgendwie keine Idee gerade.
0: Ich sage, wie es ist. Die klingen auch mittlerweile.
1: Ist eine
0: sind
1: Band.
0: Die sehr viel Pop. Ja, es ist tatsächlich eine Band und die sind sehr viel poppiger unterwegs.
2: Poppiger?
0: Was für mein Tipp?
2: Oh mein Gott, kenne ich, was für Bands kenne ich denn?
1: Wie heißt dieses Five Seconds of Summer?
0: Es ist nicht Five Seconds of Summer.
2: Oh, das wäre krass gewesen.
1: Es sind die Beatles.
0: Es sind die Beatles, ja.
1: Resurrected. Gib uns mal einen Anfangsbuchstaben vom Bandnamen.
0: M.
2: Mark Forster.
0: Das ist, ja. Das ist nein, das ist nicht Mark Forster.
2: Ich weiß, Mark Forster ist keine Band, sonst wäre es gewesen.
0: Mark Forster könnte auch ein Kollektiv sein, sage ich.
1: Gibt es nicht so eine Band, die heißt Manic Nee, okay.
0: Es gibt die Manic Street Preachers und das sind die nicht.
1: Nee, das habe ich auch nicht gemeint, glaube ich.
2: Ist es nee, ist nicht diese italienische Band.
1: Maneskin?
2: Ja.
0: Ist nicht Maneskin, nein.
2: Oh. So ungefähr.
1: Ich sag,
0: es ist sehr, sehr viel mehr Mainstream als all die Künstler, die ihr gerade genannt habt.
1: Oh, okay.
2: Ich bin so schlecht mit Namen und jede Woche schalte ich wieder an dem R für den
1: zweiten Buchstaben geben.
0: Ma.
2: Nee, keine Ahnung.
1: Woher sollten wir die Band kennen?
0: Woher solltet ihr die Band kennen? Das ist,
1: die kennt man bestimmt.
0: Das ist, die sind sehr bekannt für, dass der Sänger meistens sehr hoch singt mit seiner Kopfstimme und dass sie sich so bewegen wie Mick Jagger.
2: Oh. Mick Jagger einfach.
1: Ich habe keine Ahnung. Ich sag, bei männlichen Bands hört man ein bisschen aus.
2: Ja, ich habe leider auch gar keine Idee, bin ich ehrlich.
0: Soll ich es auflösen?
1: Ja, bitte.
0: Das war Maroon 5.
2: Was? Oh, okay. Die hätten wir tatsächlich kennen müssen. Also
1: das hätte ich aber auch niemals erraten.
2: Mein Gehirn war irgendwie leer mit Bands, die mit MA anfangen. Ich hatte da nur Monkeys im Kopf, also nicht bei A, aber nur weil du vorher Arctic Monkeys gesagt hast. Also es macht nicht so wirklich viel Sinn.
1: Ja, well.
2: Wir sind da nicht so gut, aber was wir richtig gut können, danke dir erstmal, Ryan, für dieses tolle Spiel. Ich finde es immer bitte, super, bitte. Musik anzuhören, auch wenn ich dann halt einfach schlecht bin. Aber was wir gut können, Lea, das ist Puki-Puki machen. Ja, okay, sorry.
4: 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Das M steht für...
1: Wir tanzen jetzt hier ein bisschen ab. Wir machen... Bobby-

0: Hi Leute, sorry für die kleine Stille hier. Wir haben gerade technische Probleme.
1: Ich hoffe, man hört uns überhaupt, bin ich ehrlich.
0: Studio.
1: Ah, ja. Ich hoffe, man hört irgendwas. Wir finden es bestimmt heraus. Aber in der Zeit können wir ein bisschen labern. Und zwar über die Prüfungsanmeldung in
0: Denn bis der Uni-Stundenplan, der steht gerade bei vielen schon final. Aber es geht schon bald wieder los. Die Vorlesungen sind voll im Gange und bald auch wieder die Prüfungen.
1: Ja, basically, das Semester hat gefühlt erst angefangen und schon stehen die Prüfungsanmeldungen vor der Tür.
0: Seit gestern können sich viele LMU-Studis von der Fakultät 11 auf ihren Klausuren anmelden. Zum Beispiel Studierende der Psychologie und wer in der Pädagogik ist, kann es noch bis diesen Sonntag machen sogar.
1: Viele Philologen starten dagegen erst im Juni mit der Anmeldung, genauso wie die meisten Naturwissenschaften an der wissenschaftlichen Fakultät geht es Ende Juni los.
0: Anders ist es an der TUM. Da beginnt nächste Woche die erste Periode für die Prüfungsanmeldung. Die Leute von der Hochschule München können jetzt nur müde lachen. Die haben sich schon für ihre Klausuren angemeldet.
1: Diese Angaben sind natürlich ohne Gewähr. Das heißt für euch, nutzt das als Anlass und informiert euch am besten noch jetzt über euren Prüfungsanmeldezeitraum.
0: Denn kleiner Spoiler, sich für Prüfungen anmelden, das klappt nämlich nicht immer und es wäre ärgerlich, wenn ihr eine Prüfungsanmeldung verpasst.
1: Ja, an der Stelle kann ich dich mal fragen, Lea, müsste ich mich schon für Prüfung anmelden?
0: Für KW, Kommunikationswissenschaften ist, glaube ich, erst, soweit ich weiß, Ende oder Anfang Juni?
1: Ich habe keine Ahnung. Das hat mir gerade ein bisschen Angst gemacht, dass ich es schon verpasst habe.
0: Naja, unsere Studienkoordinatorin bei Kommunikationswissenschaften schickt normalerweise immer eine E-Mail raus.
1: Aber das könnte tatsächlich jetzt sein, dass ich es in Soziologie verpasst habe, weil die schicken keine schönen E-Mails.
0: Ja,
1: aber verstehe ich auch bei der Menge an Studierenden.
0: Ein guter Reminder, dass wir das jetzt hier hatten. Dann kannst du gleich mal später in dein Handy reinscrollen und schauen, ob du deine Prüfungsanmeldung schon verpasst hast.
1: Ja, während sich hier irgendjemand um die Technik kümmert, gucke ich dann, ob ich noch Prüfung schreiben darf. Also wollen tue ich es nicht wirklich, aber... Naja, jetzt frage ich mich, soll ich probieren, nochmal Musik anzumachen oder glauben wir, dass keine Musik laufen könnte in den Raum?
0: Gut, wir reden einfach mal ein bisschen weiter.
1: Ja, nee, wir können uns schon mal bedanken bei den Leuten,
0: stimmt,
1: die Sendung hier vorbereitet haben, während wir hier so labern.
0: Genau, denn die Sendung war trotzdem vollgepackt mit tollen Sendeinhalten und das geht einmal ein Danke raus an Clara Krimpotik,
1: Pavel Friedrichs,
0: Isabella Sackert,
1: Emily Hähnlein,
0: Elias Weber
1: und Regina Stehr.
0: Die Sendeleitung für diese Sendung hatte Pavel Friedrichs.
1: Und ein Shoutout an Ryan Klein, der uns hier so schön im Studio unterstützt hat. Auch ein Shoutout an David und André, die hier Bestes geben, dass man heute noch Musik hier spielen hört.
0: Genau, und die Musik, die heute davor ihr gehört habt, die wurde ausgewählt von der lieben Mathilda Sinnert.
1: Ja, dann danke dir, Lea. Es war ein bisschen chaotisch heute. Es fing damit an, dass wir nicht rechtzeitig im Studio waren, bis zu... Es funktioniert irgendwie keine Technik mehr.
0: Öffis haben Probleme, Technik hat Probleme, aber wir sind trotzdem froh, dass ihr eingeschaltet habt.
1: Ja, wir sind froh, dass ihr eingeschaltet habt. Ich muss ehrlich sagen, ich finde, das weckt einen schon immer gut auf. Also wenn man da so technische Probleme hat, ist man da schon immer wach. Können wir jetzt Musik probieren?
0: Okay.
1: Ich probiere es einfach mal. Oh, das wäre das News-Update gewesen. Soll ich nochmal andrücken? Jetzt funktioniert nichts mehr. Soll ich mal gucken? Da ist kein Lied mehr drin. Ich suche uns mal ein Lied raus. Was ich vorher spielen wollte, ist nämlich Sign of the Times von Harry Styles. Warte, wir versuchen das jetzt. Ja. Während ich das suche, Sign of the Octopus, das ist es nicht. Okay. Läuft jetzt was?
0: Nee.
1: Nein. Das funktioniert gar nicht. Ich kann es nicht mal hier reinmachen. Ja.
0: Das ist Sonnendeck von Heiko und Maiko. Hier auf M94.5.

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1: Mit Ryan Klein, guten Tag. Die geplante 1.000 Euro Entlastungsprämie wird nicht kommen. Ein Koalitionsausschuss heute soll nach einer neuen Idee suchen. SPD-Chef Klingenbeil teilte mit, er wolle Erleichterung für Menschen, die zwischen 2.500 und 4.000 Euro im Monat verdienen und SpitzenverdienerInnen mehr belasten. Die Union lehnt sich bisher aber stark dagegen. Ein aktueller Vorschlag von Union-Chef Spahn ist, Subventionen und Steuervergünstigungen pauschal um 5% zu kürzen. Das Bundesministerium für Ernährung und Landwirtschaft plant, Aromen für E-Zigaretten zu verbieten. Die World Vapers Alliance äußert sich kritisch. Aromen seien kein Trick, um Jugendliche auszulocken. Sie seien der Grund, warum Millionen von Erwachsenen von der Zigarette losgekommen sind. Aktuelle Studien zeigen, E-Zigaretten sind weniger gesundheitsschädlich als Tabakzigaretten, aber auch sie sind sehr gesundheitsschädlich. Die Bundeszentrale für gesundheitliche Aufklärung empfiehlt E-Zigaretten nicht als Mittel zum Rauchstopp. Seit 4 Jahren sinkt die Geburtenrate in Deutschland stark ab. Eine Statistik vom Statistischen Bundesamt zum Anlass des bevorstehenden Vatertags zeigt nämlich Folgendes. Männer in Deutschland werden immer später Papa. 2024 waren sie bei der Geburt ihrer Kinder im Schnitt fast 35 Jahre alt. Zum Vergleich, 1991 wurden Männer im Schnitt mit 31 Jahren Vater. Auch Frauen bekommen heutzutage deutlich später Kinder. Das war das M945 News Update. Es ist 11.01 Uhr.
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1: Hallihallo und herzlich willkommen. Es ist 14 Uhr. Ich bin Luca Beck und begleite euch durch die nächsten zwei Stunden mit Musik, Kultur und ganz vielen Fun Facts. Hier kommt die...
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0: Es ist kurz nach zwei und ihr hört die Teststrecke auf M94.5. In die starten wir heute mit ein bisschen gute Laune-Musik aus Kopenhagen rein und dann erzähle ich euch, was diesen Tag heute besonders macht. Es ist nämlich nicht ein Tag wie jeder, aber dazu später mehr. Jetzt erstmal ein bisschen Mucke
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0: Hip-Hop aus Offenbach von Nepomuk.

0: Dann Elektronik mit dem philippinisch-amerikanischen Songwriter Idris.
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0: Und jetzt hört ihr Kalemba aus dem Genre Kuduro. Fun Fact, das heißt auf Deutsch harter Hintern.

Das war Brillande von Almioni und Corrine hier auf M94.5. Wie schon angeteasert, dachte ich mir, wir starten in diese Stunde erstmal mit einem Wachmacher-Song, um uns für die zweite Tageshälfte ein bisschen zu aktivieren. Dafür habe ich euch was aus der Musikmetropole Kopenhagen mitgebracht, und zwar den Song Forever, eine Zusammenarbeit des Produzenten Hekt und dem MusikerInnen-Duo Smerz. Ihr Song setzt sich lyrisch mit Sehnsucht und emotionaler Distanz auseinander, aber diese tiefe Botschaft vergisst man eigentlich recht schnell bei dem elektronischen Beat. Der erinnert mich persönlich nämlich ein bisschen an eine Beachparty auf Ibiza. Aus dieser Vorstellung wird man aber auch immer mal wieder rausgerissen, denn Hekt wie auch Smerz sind eigentlich bekannt für sehr experimentelle und einzigartige Stücke. Also hier jetzt zum Wachmachen und Sommerträumen. Forever von Smerz.

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1: Sommermärchen von Absilon. Es ist 2:30. Es gibt ja wirklich unzählige Tage, die für irgendeine bestimmte Sache stehen. Morgen ist zum Beispiel Internationaler Humustag. Oder letzten Samstag war der Lost Socks Memorial Day. Den habe ich leider verpasst und meine verschwundenen Socken mussten ohne eine offizielle Würdigung auskommen. Naja, nächstes Jahr dann vielleicht. Zwischen diesen kuriosen Aktionstagen gehen aber manchmal auch die wichtigen unter, die man auf keinen Fall verpassen sollte. Heute, am 12. Mai, ist nämlich der Internationale Tag der Pflege. Der wird jedes Jahr gefeiert, um auf die wichtige Arbeit der ca. 1,7 Millionen Pflegekräfte in Deutschland aufmerksam zu machen. Die leisten in Deutschland und weltweit enorm viel und stoßen dabei oft an ihre körperlichen und emotionalen Grenzen. Dafür bekommen sie aber nicht immer die Anerkennung, die sie verdienen. Wenn ihr also jemanden kennt, der in der Pflege arbeitet oder generell einfach mal Danke sagen wollt, ist heute ein ziemlich guter Tag dafür.

0: Hier auf der Teststrecke Nikra und Heißkalt mit Bewegen. Bewegen kann man sich heute auch zum Prinzregentenplatz. Heute ist nämlich nicht nur, wie vorher erwähnt, Internationaler Tag der Pflege, sondern auch eine tolle Möglichkeit, die neue Schauspielgeneration zu besuchen. Da zeigt die Bayerische Theaterakademie, nämlich das Akademietheater. Um 19.30 Uhr können ZuschauerInnen einen Einblick in verschiedene Erzählweisen und Charakterstudien kriegen, wofür die Klasse verschiedene Szenen und Monologe vorbereitet hat. Das Ganze findet wie gesagt am Prinzregentenplatz statt und ist für alle kostenlos. Man muss sich vorab nur eine Freikarte im Internet buchen. Falls euch das jetzt ein bisschen zu spontan ist, auch keine Sorge. Es wird nämlich auch noch weitere Vorstellungen geben. Zum Beispiel morgen um 11 Uhr vormittags oder Mitte Juni nochmal.
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0: nichts mehr zu sagen gibt.
1: Bundeskanzler Merz hat die Menschen in Deutschland dazu aufgerufen, Veränderungen im Rentensystem zu unterstützen. Die geplante 1.000 Euro Entlastungsprämie wird nicht kommen und Innenminister Dobrindt fordert mehr Möglichkeiten, um gegen Cyberangriffe vorzugehen.
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1: Ryan Klein. Die geplante 1.000 Euro Entlastungsprämie wird nicht kommen. Ein Koalitionsausschuss soll heute nach einer neuen Idee suchen. SPD-Chef Klingbeil teilte mit, er wolle Erleichterung für Menschen, die zwischen 2.500 und 4.000 Euro im Monat verdienen und Spitzenverdiener entlasten und SpitzenverdienerInnen mehr belasten. Die Union lehnte dies bisher aber strikt ab. Ein aktueller Vorschlag von Union-Chef Spahn ist, Subventionen und Steuervergünstigung pauschal um 5% zu kürzen. Innenminister Dobrindt fordert mehr Möglichkeiten, um gegen Cyberangriffe vorgehen zu können. Die Forderung kam im Zuge der Vorstellung des Lagebild Cybercrime. Dort sagte er, durch den Einsatz von KI würde die Schadsoftware ausgefeilter und zugleich einfacher einsetzbar werden. Den Angaben zufolge entstehen durch Hackangriffe, digitale Sabotage und Erpressungen ein Schaden von mehr als 200 Milliarden Euro pro Jahr. 2025 registrierten die Sicherheitsbehörden rund 334.000 Attacken, vor allem aus dem Ausland. Bundeskanzler Merz hat die Menschen in Deutschland dazu aufgerufen, Veränderungen im deutschen Rentensystem zu unterstützen. Beim Bundeskongress sagte der DGB, dass der Staat könne BürgerInnen und Unternehmen nicht vor allen Vorwürfen schützen. Konkret forderte er, die beiden Säulen der kapitalgedeckten Altersvorsorgung zu stärken. Weiter kündigte er an, die drei Säulen des Rentensystems gesetzlich, betrieblich und privat in ein neues Verhältnis zu treten. DGB-Vorsitzende Fahimi wies darauf hin, dass nicht alle sich private Vorsorge leisten könnten, da sie anders als gesetzliche oder betriebliche Vorsorge von den Arbeitnehmern allein bezahlt werden müssen. Das waren die M94.5 Nachrichten. Es ist 15.02 Uhr.
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4: Ja, danke Ryan für die Nachrichten und willkommen in der zweiten Stunde an euch. Die zweite Stunde nenne ich mal ganz frech Spaßstunde. Es wird nämlich sehr spaßig.

0: Das war Wir verlassen die Erde von den goldenen Zitronen hier auf der Teststrecke. Gleich kommt jemand zu mir ins Studio. Ich bin schon sehr excited. Wir spielen nämlich ein cooles Spiel, wo man auch was gewinnen kann. Da freue ich mich schon sehr drauf. Und auch einige Banger sind wieder dabei.
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0: Zum Beispiel von der Münchner Punkband Schreiwaren.

0: Außerdem unternehmen wir einen Trip an die Ostsee mit Chokamuk.
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0: Und hier ist die All-Flinter Hip-Hop-Gruppe Banger Fabrik mit Tanga zu eng.

Das waren Soli und Lucio 101 mit Regentage. Bei Sonnentagen kennt ihr vielleicht die folgende Situation. Ihr verbringt so einen entspannten Tag an der Isar, ihr habt euer Buch dabei, eure Musikbox, eure Noise-Canceling-Kopfhörer und plötzlich kommt ein alter Freund vorbei, den man so seit Jahren nicht gesehen hat und man weiß schon so, boah, eigentlich habe ich gerade gar keinen Bock auf Smalltalk. Aber Smalltalk muss auch gar nicht sein, weil es gibt so viele coole Funfacts, die sicherlich alle interessieren und ich habe euch da mal drei coole rausgesucht. Und zwar einmal... Pilot und Co-Pilot essen an Bord niemals das Gleiche. So ist es nämlich unwahrscheinlicher, dass beide gleichzeitig eine Lebensmittelvergiftung bekommen. Das wusste ich nicht. Zweitens, der vierte Schornstein der Titanic war eine Attrappe, damit das Schiff äußerlich nicht hinter der Konkurrenz zurückstand. Und hier noch der dritte Fun Fact: Kinder stellen pro Tag etwa 400 Fragen. Das ist ganz schön viel. Ja, die Quelle ist Studyflix, also vielleicht könnt ihr ja dann mit dem Freund diskutieren, ob das wirklich so sein kann oder weiter recherchieren oder eigene Theorien aufstellen. Es wird bestimmt lustig und euer Tag ist safe gerettet. Ich freue mich auf jeden Fall auch auf Feedback, falls ihr das ausprobiert. Und wenn gar nichts hilft, dann könnt ihr zum Beispiel auch einfach diesen Song hier abspielen.

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0: Das war Gies mit 100 Horses. Ja, wir sind sehr tierlieb hier im Sender. Es ist kurz vor 4:30. Und ich bin jetzt auch gar nicht mehr alleine im Studio. Hanna ist nämlich bei mir. Hallo!
1: Hi!
0: Wir spielen ein richtig, richtig cooles Spiel. Wir haben im Sender nachgefragt, wer Ikimel kennst. Kennt, du hast dich gemeldet.
1: Ja, also ich kenne sie und ich mag sie auch eigentlich ganz gerne. Meine Mitbewohner sind da noch ein bisschen mehr, glaube ich, Pro und Fan als ich. Aber sie haben mich schon sehr convinced, also
0: okay. Ja, ich glaube, das sind gute Voraussetzungen. Weißt du auch, wer Goethe ist?
1: Ja, also okay. Jeder, der in Bayern Abi gemacht hat, weiß das eigentlich, also
0: ja. Ja, perfekt, da muss ich dir eh nicht viel erklären. Wir spielen nämlich ein Zitate-Spiel und du musst quasi raten oder sagen, ob du glaubst, dass das Zitat, was ich dir vorlese, von Ikimel oder von Goethe ist.
1: Okay, das klingt sehr interessant. Okay, ich bin gespannt.
0: Wie schätzt du deine Chancen ein?
1: Also, ich hoffe mal, du hast leichte Zitate.
0: Nein,
1: raus. Okay, gut,
0: nicht.
1: Dann, ja. Hoffe ich, dass ich mich einigermaßen ganz okay schlage. Also, ich schätze meine Chancen ganz okay ein.
0: Okay.
1: Aber ich will mein Glück nicht verschreien.
0: Okay. Die Regel ist nämlich, wenn du mindestens 4 richtig hast, dann darfst du einen Song auswählen von 3 Ikimel-Songs. Und den werden wir dann als nächstes spielen.
1: Okay. Gut,
0: ja,
1: jetzt
0: um
1: ist der Anreiz da noch. Okay. Nein, ich will das nicht verkacken. Gut.
0: Okay.
1: Ich streng mich an.
0: Ja, wir fangen gleich mal an, würde ich sagen. Ich weiß, soll ich alles so mäßig in Icky-Spreche vorlesen oder in Goethe-Stimmung?
1: Wie du willst. Also
0: okay,
1: wie du glaubst, dass du natürlich bessere Chancen hast, hier mich über den Tisch zu ziehen. Also.
0: Okay, Zitat 1.
1: Okay, I'm ready.
0: Mit Mädchen sich vertragen, mit Männern rumschlagen und mehr Kredit als Geld, so kommt man durch die Welt.
1: Okay, ich glaube, ich sag Ikimel. Oh Mann.
0: Das ist einfach von Goethe. Aber
1: okay.
0: Ich finde es so crazy. Ich hätte auch gedacht, das
1: ja,
0: ist von Ikimel.
1: Also es ist schon crazy teilweise, wirklich. Aber ja, okay, gut. Probelauf, also nicht Probelauf, aber ja, okay.
0: Ja.
1: Ich habe mich jetzt aufgewärmt. Jetzt wird es hoffentlich
0: gleich
1: besser.
0: Es kommt noch ein
1: besser.
0: Bisschen was. Okay, zweites. Ich brauche doch keine Rechte, Mann. Ich habe doch Privilegien. Und wenn die Puppe mich was fragt, dann streite ich einfach alles ab.
1: Das ist jetzt aber Ikimel. Du kannst mir nicht sagen, dass das Goethe ist. Ist das?
0: Die Puppe.
1: Okay, gut.
0: Es ist Ikimel.
1: Gut,
0: es ist
1: danke.
0: Ikimel.
1: Wenn das Goethe gewesen wäre, ich sag dir, ich wäre hier tot umgefallen.
0: Ja, danke. Okay, drittes. Und bei den Grillen der hübschen Frauen musst du immer vergnüglich schauen.
1: Okay. Ich sag Goethe? Fragezeichen?
0: Ja.
1: Okay.
0: Mann, ich glaube, die grillen halt. Weil
1: ja,
0: so, was meint ihr überhaupt mit Grillen? Das würde ich ihn tatsächlich gerne mal fragen. Ich weiß nicht, ob ich es wissen will, aber...
1: So, ja, es wäre schon...
0: Warum grillen?
1: Also, wenn es wirklich das Grillen so im Sommer wäre, wäre das schon irgendwie iconic. Aber ich glaube, das meint
0: er nicht. Bei den Grillen der hübschen Frauen.
1: Ja, okay, nein, ja, hast auch wieder recht. Ja, nein, wir denken nicht darüber nach, was er meinte.
0: Ja,
1: nein.
0: Nee, lieber nicht. Okay, nächstes. Du hast jetzt 2 von 3, das ist eigentlich ganz gut.
1: Okay, ja, ich bin auf einem Weg. Ja.
0: Nächstes.
1: Halleluja.
0: Denn immerfort sind vorne an die Frauen, wo es was zu gaffen und was zu naschen gibt.
1: Okay, ich glaube, wegen gaffen und naschen sage ich Icky. Echt jetzt?
0: Ja.
1: Okay.
0: Goethe hat das gesagt.
1: Okay, der war schon irgendwie auch... Okay.
0: Ja, so Ikimel und Goethe, wann Collaboration? Also,
1: ja, bitte. Das
0: so
1: bräuchte man wirklich einfach mal.
0: Okay. Wir sind beim letzten. Und zwar,
1: Mann, jetzt schon? Das macht eigentlich voll Spaß.
0: Ich meine, ich habe noch 1 in Klammern stehen. Haben wir noch... Ja, wir haben noch Zeit. Okay, noch 2. Sehr viel reden, aber sehr wenig Aussagen, morgen wieder ausschlafen und dann wieder rausmachen.
1: Okay, das ist jetzt Ikimel, weil wenn Goethe was von ausschlafen sagt, dann, ich glaube, zu seiner Zeit...
0: Faust hat doch auch immer ausgeschlafen, oder?
1: Ja, nee, ja, okay, aber... Aber ich glaube, er hat das nicht in Faust so direkt reingeschrieben. Ich glaube, das ist nicht ganz so sein Stil. Aber ja,
0: okay.
1: Eigentlich hast du recht, ja.
0: Es ist Ikimel.
1: Yeah!
0: Wow! Ich glaube, das Lied kennen tatsächlich auch viele. Okay, letzter Satz.
1: Okay, I'm ready. Hit me.
0: perfekte kleine Engel, großer Ausschnitt, schöne Hände, Schwiegermutters Albtraum, doch im Bett eine Legende.
1: Okay, also, ich glaube, ich gehe tatsächlich mit Goethe ab.
0: Was?
1: Ja, wegen der Schwiegermutter, keine Ahnung.
0: Ja, stimmt, Schwiegermutter gibt's nicht mehr.
1: Nein, aber irgendwie, okay, also wenn du schon so sagst, ist es eigentlich Icky, aber keine
0: es ist
1: Ahnung.
0: Icky, Mel. Aber ich hätte, also ich dachte mir wegen diesem kleinen Engel, ja, das hört sich sehr Goethe-Code an.
1: Das tatsächlich irgendwie. Ja, so mit dem und dann, keine Ahnung, irgendwie musste ich doch mit Schwiegermutter irgendwie, weißt du, so an Faust auch so denken, mit Gretchen und dem Ganzen. Ich weiß auch nicht, ja. Aber okay, es ist schon echt erstaunlich, wie tricky das teilweise
0: oder?
1: Ist. So.
0: Ich dachte mir auch, bei dem Zitate raussuchen, ich war so, wow, wirklich so, ich könnte das glaube ich nicht. Gut, wie viel hattest du jetzt richtig? Ich sag, weißt du so?
1: Also ich weiß, drei? Dass ich drei, glaube ich. Wie viele waren es insgesamt?
0: Vier. Es waren sechs insgesamt. Ich glaube, du hast vier richtig. Safe. Das heißt, du hast gewonnen. Oh mein Gott.
1: Ich darf einen Song aussuchen. Yes.
0: Okay. Es gibt im Angebot EDGAF, I don't give a fuck. Oder jetzt erst recht. Oder Bitch mit Katja Krasavice.
1: Okay. Die Auswahl ist schwer, aber ich glaube, ich gehe mit I don't give a fuck. Es ist einfach so.
0: Den hätte ich auch gewählt. Okay. Also dann, hier. I don't give a fuck von Icky Mel.

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3: 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Es ist Dienstag und 3:45. So, zum Schluss habe ich noch einen kleinen Ausblick für euch aufs Wochenende. Und zwar für alle, die Lärm und Unruhe lieben. Die Krachparade am Samstag findet wieder statt. Und da beschallen über 40 Kollektive die Innenstadt in München. Das passiert aber nicht nur aus Jux und Tollerei, sondern mit dem Motto Lärm rauf, Mieten runter. Kollektive zeigen dort nämlich, wie man München kulturell lebendig und finanziell bezahlbar machen könnte. Es soll Räume geben ohne Konsumzwang, in der Kultur ausgelebt werden kann. Und ich würde sagen, lieber dabei sein als zuhören. Um 14 Uhr am Geschwister-Scholl-Platz geht's los. Aber jetzt erstmal ein bisschen gut gemeinten Lärm von uns hier auf M94.5.
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Das war Chückamuck mit Ostsee. Willkommen zurück in München. Das war's auch schon mit meiner Teststrecke. Sehr schade. Danke aber an Hannah, die sich super im Quiz geschlagen hat. Danke auch an Ryan für die Unterstützung bei diesen 2 Stunden. Die Musikplanung hat für heute Mathilda Sienert übernommen. Aber noch nicht abschalten, denn jetzt gleich im Anschluss kommt auch schon die Hörbar.

0: Merz fordert Unterstützung für die Rentenreform, Tankrabatt kommt bei den BürgerInnen an und Innenminister Dobrindt fordert mehr Möglichkeiten, um gegen Cyberangriffe vorzugehen.
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0: Ryan Klein. Bundeskanzler Merz hat die Menschen in Deutschland dazu aufgerufen, Forderungen im deutschen Rentensystem zu unterstützen. Beim Bundeskongress des Deutschen Gewerkschaftsbundes sagte er, der Staat könne BürgerInnen und die Unternehmen nicht vor allen Vorwerfungen schützen. Konkret fordert er, die beiden Säulen der kapitalgedeckten Altersvorsorge zu stärken. Weiter kündigt er an, dass die drei Säulen des Rentensystems, gesetzlich, betrieblich und privat, in ein neues Verhältnis treten werden. DGB-Vorsitzende Fahimi wies darauf hin, dass nicht alle private Vorsorge leisten könnten, da sie anders als gesetzliche oder betriebliche Vorsorge von den Arbeitnehmern alleine bezahlt werden muss. Der Tankrabatt kommt laut Monopolkommission inzwischen bei den VerbraucherInnen an. Die EFO-Stiftung errechnet das nach einem Nachlass von 14 Cent bei Diesel und 15 Cent bei Superbenzin. In München und dem Umland kostet der Liter Benzin rund 2 Euro und der Diesel rund 1,50 Euro. Aus Sicht der Monopolkommission sprechen die Daten allerdings dafür, dass die Kraftstoffpreise in Deutschland bereits vor der Steuersenkung teilweise systematisch erhöht wurden. Die geplante 1.000 Euro Entlastungsprämie wird nicht kommen. Ein Koalitionsausschuss heute soll nach einer neuen Idee suchen. SPD-Chef Klingbeil teilte mit, er wolle Erleichterung für die Menschen, die zwischen 2.500 und 4.000 Euro im Monat verdienten und SpitzenverdienerInnen mehr belasten. Die Union lehnt dies bisher aber strikt ab. Ein aktueller Vorschlag von Union-Chef Spahn ist, Subventionen und Steuervergünstigungen pauschal um 5% zu kürzen. Staatsregierung will Bayerns Mittelschulen attraktiver machen. Das hat Kultusministerin Stolz nach einer Kabinettssitzung angekündigt. Im Zuge dessen sollen Mittelschulen mehr Freiheiten für individuelle Förderung bekommen. Die Schulen können künftig flexibler entscheiden, wie Deutsch, Mathe und Englisch unterrichtet werden. Außerdem soll es mehr Projektarbeit schon ab der 5. Klasse geben und mehr Berufsorientierung. Laut Stolz seien die Mittelschule eine starke Schulart und das Rückgrat der beruflichen Bildung in Bayern. Innenminister Dobrindt fordert mehr Möglichkeiten, um gegen Cyberangriffe vorgehen zu können. Die Forderungen kämen im Zuge der Vorstellung des Lagebilds Cybercrime. Dort sagte er, durch den Einsatz von KI würde die Schadsoftware ausgefeilter und zugleich einfacher einsetzbar werden. Den Angaben zufolge entsteht durch Hackerangriffe, digitale Sabotage und Erpressungen ein Schaden von mehr als 200 Milliarden Euro pro Jahr. 2025 registrierten die Sicherheitsbehörden rund 334.000 Attacken, vor allem aus dem Ausland. Das waren die M945 Nachrichten. Es ist 16.02 Uhr.
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3: Hello, hier ist Dre und es ist wieder mal die Hörbar mit Dre, die Dre-Bar am Dienstag. Und Ryan, du hast die wunderbaren Nachrichten wie immer gemacht.
0: Ja, wie immer.
3: Letztes Mal hast du mir gefehlt, da war jemand aus dem Nachrichtenresort tatsächlich da, nicht du.
0: Das Ding ist,
3: das war schade.
0: Ich genieße das immer mit dir, nach den Nachrichten ein bisschen zu quatschen, aber ich habe es auch genossen, ein bisschen die Arbeit abgenommen zu bekommen.
3: I get it, aber du hast einfach zu viel gechillt. Du sollst nicht so viel chillen.
0: An dem Tag habe ich
3: wirklich viel
0: gechillt.
3: Du verdienst hier kein Geld, deswegen solltest du auch nicht chillen.
0: Ja.
3: Bald 73,5 Stunden pro Woche musst du arbeiten, dank Merz.
0: Auch hier bei M94.5 geht das durch.
3: Ja, das geht auch durch, natürlich. Und ich werde auch weiterhin unbezahlt moderieren für 73,5 Stunden. Das wird Hammer.
0: Ja.
3: Das sind quasi 12 Stunden durch jeden Tag. Das hat bisher nur David Enzfenner, glaube ich,
0: gemacht. Ben hat es, glaube ich, auch gemacht.
3: Zwölf Stunden durch, das ist insane. Aber Respekt. Das will
0: Ich sehe dich auch mal auf so einem Dre-Tag.
3: Oh ja, also mein letzter Hörbartag überhaupt wird auch ein 12-Stunden-Tag. I can tell you that. Ich werde mir das reservieren. Da werde ich auch viele Gäste haben. Aber das wird noch lange sein. Also ich bin noch für eine gute Weile hier. Was auch für eine gute Weile hier ist, ist tolle Musik. Das wird für immer bleiben. Und wir spielen auch jetzt von Bird, Gestio Emocional de Merda. Klingt interessant. Welche Sprache? Spanisch? Italienisch? Del ist wahrscheinlich.
0: Ich wollte sagen, das ist doch safe Spanisch, oder?
3: Ja, yeah, I think so.

0: Wow, das wurde am Ende krass distorted. Aber das war Gestio Emotional de Merda featuring Azul von Bird Bird hier in der Hörbar auf M94.5 und es ist 16 nach. Nicht 16 nach, sorry. 6 nach tatsächlich. Und demnächst geht es weiter mit tollen Themen. Außerdem Musikgeschmack und Genetik. Anscheinend hängt es tatsächlich ein bisschen zusammen. Ich dachte früher, das wäre nur ein Sozialisationsfaktor. Aber entscheidend gibt es auch andere Beweise. Wie das so läuft, wird uns gleich Nora Wiesner erklären, natürlich. Aber davor haben wir noch richtig geile Mucke, die wir euch präsentieren wollen.
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0: Auf geht's auf einer Weltreise mit Damaskus von Gorillaz featuring Omar Suleiman und Yasin Bey. Wir steigen aber auch ein in den 80s-Universum mit New Wave-Inspiration Misanthrope von She Passed Away.
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0: Und jetzt geht's ein bisschen elektronisch weiter, aber wir bleiben echt modern und im Hier und Jetzt. Ein Industrial Track von deutscher, englischer Band Mandy Indiana ist halt so.

0: Damascus von Gorillaz featuring Omar Suleiman und Yasin Bey hier in der Hörbar auf M94.5. Jetzt erstmal Frage an euch HörerInnen. Wie fandet ihr den Song gerade? Was ihr euch jetzt vielleicht gerade gedacht habt, sagt mehr über euch aus, als ihr vielleicht denkt. Und unser Musikgeschmack ist nämlich ein interessantes Zusammenspiel aus vielen Dingen, die man im ersten Moment gar nicht damit verbinden würde. Welches das sind, erfahrt ihr jetzt tatsächlich von Nora.
1: Musikgeschmack ist natürlich etwas, das sehr stark sozial geprägt wird. Mit welcher Musik wir in unserem Elternhaus aufwachsen und was unser Freundeskreis so hört, beeinflusst unseren eigenen Musikgeschmack maßgeblich. Der Musikwissenschaftler Benjamin Krämer betont aber, dass das nicht die einzigen Einflussfaktoren sind.
2: Und es ist auch nicht unbedingt so, dass jetzt der Musikgeschmack direkt von den Eltern übernommen wird, weil Musikgeschmack ja oft auch generationenspezifisch ist. Es gibt ja auch Studien, dass Leute vor allem die Musik gut finden, die so rund ums frühe Erwachsenenalter aktuell war.
1: Unabhängig davon spielt auch die soziale Herkunft eine Rolle. Benjamin Krämer erklärt.
2: Und da scheint es eben auch so einen Effekt zu geben, dass jenseits einer sehr konkreten Prägung Leute mit unterschiedlichem sozialen Status, also vom Elternhaus her, zu unterschiedlichen Genres neigen.
1: Je nach Milieu oder Bildungsgrad ist es also jeweils wahrscheinlicher, ob wir lieber Jazz, Klassik oder Metal hören. Das hängt damit zusammen, dass man abhängig von der sozialen Herkunft eine unterschiedliche Musikkompetenz aufweist und somit auch unterschiedlich strukturierte Musik bevorzugt. Außerdem werden Genres mit einer bestimmten Hochwertigkeit bewertet. So setzen Menschen sie intuitiv oder bewusst ein, um ihren sozialen Status zu repräsentieren. Ein weiterer wichtiger Faktor, der unser Musikempfinden beeinflusst, ist die Fähigkeit, Freude an Musik zu empfinden. Eine neue Studie vom Max-Planck-Institut zeigt, dass über die Hälfte unserer Fähigkeit, Freude an Musik zu fühlen, in unseren Genen festgelegt ist. Über die Forschungsergebnisse erzählt Giacomo Bignardi, einer der Forscher, Folgendes.
3: So, the main result was that 54% of the variability in this trait, music reward sensitivity, could be estimated to be explained by genetic influences using this twin design.
1: In der Studie wurden die Differenzen in Musikwahrnehmung von eineiigen und zweieiigen Zwillingen verglichen. Bei eineiigen Zwillingen konnten deutlich höhere Ähnlichkeiten festgestellt werden. Musikgenuss ist also zum Teil schon genetisch festgelegt. Dafür gibt es nicht ein bestimmtes Gen, sondern viele unterschiedliche Gene, die zum Beispiel für Emotionsregulation oder Taktgefühl verantwortlich sind. Bisher wurde das erst mit einer Methode geprüft und das Ergebnis bleibt ein Schätzwert. Trotzdem kann man davon ausgehen, dass unsere Gene einen großen Einfluss auf unsere Sensibilität für Musik haben.
0: Ja, also welche Musik wir hören oder wie sehr wir auf Musik reagieren, hängt nicht allein von unserer Sozialisation ab. Ich hoffe aber, eure Gene lassen euch den nächsten Song so richtig fühlen, weil hier geht's jetzt weiter mit Music von Underscores, besonders aus dem neuen Album You.

Misanthrop von She Passed Away, ein sehr New Wavy 80s Banger, hier in der Hörbar auf M94.5. Haare hat fast jeder. Und naja, falls ihr sie nicht mehr auf eurem Kopf habt, dann habt ihr sie wahrscheinlich woanders. Und was man mit seinen Haaren anstellt, das kann echt ganz schön viel über eine Person

was das Herz begehrt. Und das Allerbeste, jeden Dienstag kostet die Ausstellung für Studentinnen nur die Hälfte, also 4 Euro. Und das Ganze geht noch bis November 2026. Also da sollte genug Zeit sein, um mal vorbeizuschauen. Diesen Donnerstag gibt's übrigens auch noch eine Führung. Und wer nicht genug von coolen Haaren hat, der soll sich öfters mal David Bowie anschauen. Der hatte ziemlich krasse Hairstyles. Und wir haben auch einen Song für euch von ihm, Life on Mars.

0: rockig, obwohl wir nicht die Rockantenne sind. Das war Tod oder Freiheit von Markus Wiesbusch und Reimer Busdorf hier in der Hörbar. Und es ist 3:15. An wie viel vom letzten Sommer erinnert ihr euch eigentlich? Vielleicht fällt euch ein bestimmter Urlaub ein oder dieser eine ganz besondere Abend. Aber wenn es darum geht, was genau passiert und was für Gedanken ihr dabei hattet, dann wird es schon etwas schwammiger wahrscheinlich. Genau da kann ein Tagebuch helfen, wenn man bereit ist, das langfristig durchzuhalten. Meine Kollegin Mathilda hat sich über die Geschichte und die Vorteile des Tagebuchschreibens informiert.
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3: Menschen wollten schon immer ihre Spuren hinterlassen. Eine Art Vorläufer des modernen Tagebuches findet man schon im 6. Jahrhundert vor Christus auf assyrischen Tontafelkalendern. Dort hat jemand Berichte über Wetter, Wasserstände und Landwirtschaft aufgeschrieben. Objektiv berichten. Diese Praxis hat sich dann noch lange gehalten. Persönliches hingegen wurde verpackt. In Geschichten, Theaterstücken und philosophischen Schriften. Das änderte sich erst in der Renaissance. Warum? Erstens wurde Papier zugänglicher. Zweitens wandelte sich das Menschenbild. Das Bürgertum zog sich unter der absolutistischen Herrschaft immer weiter ins Privatleben zurück. Zunächst war das Schreiben in ein Büchlein noch religiös motiviert, eine Art regelmäßige Beichte über sündhafte Gedanken und Taten. Mit der Aufklärung gewannen aber alle persönlichen Gedanken und Gefühle immer mehr an Wert. Es wurde fast schon zur Pflicht, seine eigene Seele in all ihren Facetten zu erforschen. Diese Tendenz gewann im 19. Jahrhundert an wissenschaftlichem Touch, denn die Psychoanalyse wurde entwickelt. So schrieb man nun, um Dinge aus dem Unbewussten ans Tageslicht zu ziehen, um ein Muster im eigenen Denken zu erkennen. Im Grunde hat uns ein Blick in die Geschichte schon gezeigt, wofür Tagebuchschreiben überhaupt gut sein kann. Ob schlicht berichten, unangenehme Ereignisse aufarbeiten oder einfach herausfinden, was einem alles im Kopf herumrumpelt, ohne dass man es merkt. Das Schönste ist für mich aber mit Abstand das Erinnern. Ich hätte schon so viel vergessen, wenn das Vergangenheits-Ich nicht entschieden hätte, es einfach mal aufzuschreiben. Man lernt also nicht nur während man schreibt über sich und die Welt, sondern auch noch Jahrzehnte später. Von den eng beschriebenen Seiten des Buches blitzt ihr eine alte Welt entgegen und erleuchtet ihr Gesicht. Unzählige Bilder findet sie darin. Reich und bunt. Gefühle, Gedanken, Blumen und Träume. Alles sorgfältig aufgeschrieben, wie für eine liebe Freundin, die man noch nicht kennt. Und es funktioniert, denn sie spürt die Worte wie eine Umarmung. Naiv und kostbar. Gesandt von einem Mädchen, das die Zeit gezähmt hat. So fühlt sich Tagebuch schreiben und lesen für mich an. Es gibt nur Gutes daran. Während du schreibst, reflektierst du, sortierst du deine Gedanken, haust einfach alles raus, was dich irgendwie bedrückt. Je öfter du das machst, desto leichter fällt es dir auch im Alltag Abstand zu deinen Gefühlen zu nehmen. Außerdem ist es völlig wurscht, wenn du mal für ein halbes Jahr oder länger nicht schreibst. Irgendwann wirst du dich einfach über das freuen, was da ist.
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0: Merz fordert Unterstützung für Rentenreformen, Tankrabatt kommt bei den BürgerInnen an und Innenminister Drobind fordert mehr Möglichkeiten, um gegen Cyberangriffe vorzugehen.
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0: Ryan Klein. Bundeskanzler Merz hat die Menschen in Deutschland dazu aufgerufen, Veränderungen im deutschen Rentensystem zu unterstützen. Beim Bundeskongress des Deutschen Gewerkschaftsbundes sagte er, der Staat könne BürgerInnen und Unternehmen nicht vor allen Verwerfungen schützen. Konkret fordert er, die beiden Säulen des kapitalgedeckten Altersvorsorge zu stärken. Weiter kündigte er an, dass die drei Säulen des Rentensystems, gesetzlich, betrieblich und privat, in ein neues Verhältnis treten werden. DGB-Vorsitzende Fahimi wies darauf hin, dass nicht alle sich die private Vorsorge leisten könnten, da sie anders als gesetzliche oder betriebliche Vorsorge von den ArbeitnehmerInnen alleine bezahlt werden muss. Der Tankrabatt kommt laut Monopolkommission inzwischen bei den VerbraucherInnen an. Die IFO und das IFO-Institut errechnete das Nachlass von 14% bei Diesel und 15% bei Superbenzin. In München und im Umland kostet der Benzin rund 2 Euro und der Diesel rund 1,95. Aus Sicht der Monopolkommission sprechen die Daten allerdings dafür, dass die Kraftstoffpreise in Deutschland bereits vor der Steuersenkung teilweise systematisch erhöht wurden. Die geplante 1.000 Euro Entlastungsprämie wird nicht kommen. Ein Koalitionsausschuss heute soll nach einer neuen Idee suchen. SPD-Chef Klingenbeil teilte mit, er wolle Erleichterung für Menschen, die zwischen 2.500 und 4.000 Euro im Monat verdienten und SpitzenverdienerInnen mehr belasten. Die Union lehnt dies bisher aber strikt ab. Der Verbund kommunaler Unternehmen schlägt im Vorhinein eine Stromsteuersenkung ab nächsten Jahr auf das europäische Minimum vor. Die Steuer könnte dann von 2,05 Euro bis auf 1 Cent pro Kilowattstunde gesenkt werden. Staatsregierung will Bayerns Mittelschulen attraktiver machen. Das hat Kultusministerin Stolz nach einer Kabinettssitzung angekündigt. Im Zuge dessen sollen Mittelschulen mehr Freiheiten für individuelle Forderungen bekommen. Die Schulen könnten künftig flexibler entscheiden, wie Deutsch, Mathe und Englisch unterrichtet werden. Außerdem soll es mehr Projektarbeiten schon ab der 5. Klasse und mehr Berufsorientierung geben. Laut Stolz seien die Mittelschulen eine starke Schulart und das Rückgrat der beruflichen Bildung in Bayern. Innenminister Dobrindt fordert mehr Möglichkeiten, um gegen Cyberangriffe vorgehen zu können. Die Forderungen kamen im Zuge der Vorstellung des Lagebilds Cybercrime. Dort sagte er, den Einsatz von KI würde die Schadsoftware ausgefeilter und zugleich einfacher einsetzbar werden machen. Den Angaben zufolge stehen durch Hackerangriffe, digitale Sabotage und Erpressung ein Schaden von mehr als 200 Milliarden Euro pro Jahr. 2025 registrierten die Sicherheitsbehörden rund 334.000 Attacken, vor allem aus dem Ausland. Das waren die M945 Nachrichten. Es ist 17.02 Uhr.
2: Und das heißt auch, es geht jetzt weiter mit der Hörbar. Ryan, hast du eine Katze zufällig?
0: Miau. Nee, tatsächlich nicht. Ich bin allergisch gegen Katzen.
2: Oh, for real?
0: Ja.
2: Crazy.
0: Die lassen mich ganz
2: locken. Und Hunde?
0: Oh, ich komme mit Hunden nicht klar. Wir kommen gar nicht klar.
2: For real?
0: Warum? For real, ja. Ich hatte als Kind tierische Angst vor Hunden.
2: Ah, Trauma.
0: Und jetzt sind wir nie Freunde geworden und jetzt weiß ich nicht so, wie man so mit so einem Hund umgehen soll. Jetzt ist so ein Hund vor mir und ich fühle mich dann wie diese Leute, die nicht wissen, wie man mit Babys umgeht.
2: Du solltest meinen Hund kennenlernen. Er ist ein Sweetie.
0: Was ist der Name von deinem Hund?
2: Hamlet, tatsächlich. Wie Shakespeare. Hamlet.
0: Oh, damn.
2: Gell?
0: Crazy. Richtig fancy Hund.
2: I know. Er ist auch ein fancy Hund, aber er ist sehr alt inzwischen. Er ist sehr
0: passt gut zum Namen.
2: Ja, I would say so. Aber deswegen würde ich sagen, wir spielen einen Song für dich. Dog's Dinner, das bist du.
0: Okay.
2: Ja, sorry.
0: Aber.
2: Ja, bestimmt nicht ich, sondern Sophia Isella, die auch bald nach München kommt für ein Konzert. In 10 Tagen, 22. Mai in... Ich will jetzt nichts Falsches sagen. Ich denke Backstage oder Muffatwerk. Unklar. Aber auf jeden Fall Dog's Dinner von Sophia Zeller hier in der Hörbar.
0: Let's fucking go.

0: Dog's Dinner von Sophia Isella hier in der Hörbar bei auf M94.5 mit Dre. Ja, aus meiner Erfahrung, ich habe damals meinen eigenen Studienfach gewechselt von BWL zu Kommunikationswissenschaft und Sommersemester ist auch der adäquate Zeit dafür, wo viele sich dann im nächsten Semester, im Wintersemester, neu entscheiden für einen anderen Studiengang. Aber dieses Prozess kann manchmal ein bisschen schwer laufen oder auch manchen verunsichern. Aber wie man das richtig machen kann und was für Gedanken man dabei machen kann, erzählt uns gleich Josephine Holm. Aber als erstes wollen wir euch ein bisschen über die Musik teasen.
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0: Orientierungslosigkeit und Herzreisen. Und herzreißend. Das ist Wesley Joseph mit seinem Song Seaside, in dem es um Trennungsschmerz geht. Aber dann geht eine Party ab mit My Baby von Tomorrow, bestehend aus Aurora, die norwegische Sängerin, und den einen Bruder von Chemical Brothers, Tom Rollins.
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0: Aber jetzt steigen wir in einen Hip-Hop-Song rein von einer Gruppe mit Denzel Curry und Tia Corrine und A$AP Ferg, Lit Effect, featuring BK The Ruler und Laser Dim 700.

0: C-Sec von Wesley Joseph aus seinem Album, das auch bei uns Platte des Monats letzten Monat geworden ist, im April, genauerweise gesagt. Hier in der Hörbar auf M94.5. Ja, man könnte so viel studieren. Hier in München, besonders an der LMU, gibt es alleine schon um die 200 Studiengänge. Dass der ein oder andere bei dieser Auswahl dann noch doch im falschen Studiengang landet, ist natürlich verständlich. Aber wie geht man jetzt damit um, wenn man das für sich selbst feststellt? Und unsere Redakteurin Josefine Holm hat sich mal schlau damit gemacht.
1: In der Uni angekommen, aber irgendwie passt es doch noch nicht so richtig?
2: Also ich würde schon sagen, dass ich relativ uninformiert in das Studium gegangen bin. Bei uns an der Schule gab es eine sehr, sehr schlechte Berufsberatung.
1: So wie Hannah geht es einigen Studierenden. Manche kommen damit trotzdem ganz gut durch. Aber wer zum Beispiel im letzten Semester gemerkt hat, dass er oder sie doch gerne eine andere Richtung einschlagen würde, der steht in der Regel vor der Situation, dass die meisten Studiengänge an der Uni erst zum nächsten Wintersemester begonnen werden können. Wie nutze ich jetzt aber das Sommersemester effektiv, um die richtige Entscheidung zu treffen? Wer nicht komplett abbrechen will, sondern nach einem anderen Studiengang sucht, der hat natürlich den Vorteil, sowieso schon an der Uni eingeschrieben zu sein. Das heißt, die Hürde, sich in Vorlesungen anderer Fächer reinzusetzen und dadurch einen Eindruck von der Lehre dort zu bekommen, sollte so gering wie möglich sein. Tobt euch also aus. Bevor ihr euch aber Gedanken über wo geht's jetzt hin macht, solltet ihr euch fragen, was genau passt an meinem jetzigen Fach nicht für mich. Für Hannah war das:
2: Studium ist nicht ganz das, was ich mir einfach vorgestellt habe, aber auch die beruflichen Aussichten merke ich immer mehr, dass das nicht ich bin.
1: Hierbei können euch Gespräche mit Angehörigen und Kommilitoninnen helfen. Aber auch von Seiten der Universität gibt es viele Hilfsangebote. An der LMU ist das zum Beispiel die zentrale Studienberatung. Auf ihrem YouTube-Kanal und im eigenen Podcast geben sie Tipps zum Thema Studienorientierung. Hier können erste inhaltliche und organisatorische Fragen geklärt werden. Darüber hinaus könnt ihr einen Termin zu einer Studienberatung ausmachen. In diesem Gespräch kann ganz individuell besprochen werden, was für euch jetzt sinnvoll sein kann. Für einen intensiveren Blick in die einzelnen Fächer kann die zentrale Studienberatung euch dann an die Fachstudienberatung und die Studiengangskoordinatorinnen weiterleiten. Die Beratung hier kann dann auch nochmal besonders wichtig werden, wenn es beispielsweise um die Anrechnung von ECTS aus eurem ersten Studienfach geht. Seit einigen Jahren liegt die Studienabbruchsquote bei um die 30%. Davon sind ein großer Teil aber eben Studienfachwechsel. Das heißt, ihr seid auf keinen Fall alleine mit dieser Überlegung. Wichtig ist einfach, dass ihr euch die Zeit nehmt, euch alle Möglichkeiten genau anzuschauen, um den für euch richtigen Weg zu finden.
0: Und kleiner Reminder, falls ihr BAföG bekommt, ist natürlich hier auch immer wichtig, euch vor dem Fachwechsel mit dem BAföG-Amt in Verbindung zu setzen. Einfach damit ihr trotz Fachwechsel problemlos weiter studieren könnt.

Stampede von Genesis Owusu hier in der Hörbar auf M94.5 mit Dre. Suraclose, Stevia oder doch einfach der gute alte Zucker? Naja, die Bundesregierung scheint mit der geplanten Zuckersteuer ab 2028 eine Seite gewählt zu haben. Und egal ob wegen Karies, Diabetes oder hohem Kaloriengehalt, für die meisten von uns ist es keine große Überraschung mehr, dass Zucker nur in gewissen Maßen gut für uns ist. Aber wenn es um die Alternativen geht oder ob die jetzt besser oder schlechter sind, da gehen die Meinungen ziemlich weit auseinander. Da es zwischen bedenkenloses Wundermittel und krebserregendes Gift wirklich alles dabei. Was in den üblichen Zuckeralternativen wirklich drin ist und was das mit uns macht, darüber wissen trotzdem die wenigsten Bescheid. Aber damit ist jetzt Schluss. Meine Kollegin Laura hat sich die beliebtesten Süßungsmittel unter die Lupe genommen und für uns herausgefunden, was da wirklich der Unterschied ist. Den ausführlichen Artikel dazu findet ihr auf unserer Webseite www.m945.de. Also schaut mal gerne rüber.

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0: Das war Into You von Say Yes Dog und es ist 15:15 in der Hörbar mit Dre. TikTok ist schon längst kein kurzer Social-Media-Hype mehr. TikTok wird weiter überflutet mit emotionalen Reaktionen auf Bücher und Sätzen wie "Dieses Buch hat mich zerstört". Und tatsächlich bringt die Plattform gerade bei jungen Menschen wieder viele zum Lesen. Gleichzeitig verändert sich dadurch aber auch die Buch- und Verlagsbranche. Manche Titel werden plötzlich zu Bestsellern und auch unbekannte AutorInnen erlangen große Reichweiten. Buchhandlungen reagieren mit eigenen BookTok-Tischen und auch Verlage passen sich an. Immer mehr Verlage benutzen BookTok gezielt für ihr Geschäft, besonders im Segment des New Adult-Genres, also für die Zielgruppe der 18- bis 25-Jährigen. Aktuelle Zahlen zeigen, dass allein 2025 in mehreren europäischen Ländern mehr als 50 Millionen Bücher verkauft wurden, die durch TikTok-Trends oder Empfehlungen aus BookTok sichtbar geworden sind. Deutschland war dabei sogar der stärkste Markt mit einer fast 500 Millionen Euro Umsatz. Und das verändert nicht nur den Verkauf, sondern auch die Vermarktung von Literatur. Buchcover erscheinen optisch immer ansprechender, mit schönem, auffälligem Farbschnitt, also sehr Social Media tauglich. Erika Tomala, Professorin am Zentrum für Buchwissenschaft an der LMU, sagte das dazu.
1: Also interessanterweise ist das digitale Publikum und digital sozialisierte Publikum, das sich bei TikTok oder auch Instagram bewegt, ja gar nicht so affin für digitale Bücher oder für E-Books, sondern die lieben analoge Bücher, weil man die natürlich gut in die Kamera halten kann. Und dadurch ist es zu einer sehr starken Ästhetisierung wieder des Buchs gekommen.
0: Der Algorithmus liebt außerdem alles Emotionale und Affektive, sogar Triggerwarnungen, die eigentlich abschrecken sollen, werden als Affektsteuerung vermarktet. Die Art, wie Literatur entdeckt wird, verschiebt sich also. Weg von klassischen Rezensionen hin zu Empfehlungen aus der Community. Damit ändert sich auch die Deutungsmacht im Literaturbetrieb. Das führt zu Kritik aus etablierten Literaturkreisen, weil die BookTok-Titel nicht immer als hochwertige Literatur eingeordnet werden. Bezüglich der Gefahr für andere Literatur sagt Tomala Folgendes.
1: Wenn einige Titel eine sehr große Aufmerksamkeit bekommen und auch sehr stark konsumiert werden, andere Titel eher zurücktreten. Und es ist so, dass einfach die gesamte Buch- und Verlagsbranche aktuell aus unterschiedlichen Gründen und ja schon seit mehreren Jahren ökonomisch sehr stark unter Druck ist und deswegen auf solche Trends auch teilweise sehr stark aufspringt. Und das führt natürlich schon dazu, dass für andere Titel dann unter anderem nicht mehr ganz so viel Budget da ist.
0: Fest steht also, der Buchmarkt befindet sich im Wandel und BookTok ist derzeit einer der aktivsten Literatur-Communities im Netz. Ob das jetzt gut oder schlecht ist, das ist erstmal euch überlassen.

Superfly von Giant Panda. Ein toller, multisprachiger Hip-Hop-Track. Hier in der Hörbar auf M94.5. Aber leider ist die Hörbar am Dienstag auch für heute leider Schluss. Aber es war eine coole Hörbar, nicht ganz so gefüllt, aber ziemlich entspannt. Und es hat mir im Vergleich zu vorletzte Woche hat mich auch gefallen. Aber es war eine tolle Abwechslung, etwas einen chilligeren Hörbar zu haben. Trotzdem haben unsere RedakteurInnen viel Mühe gegeben und damit würde ich mich ganz herzlich an denen bedanken. Besonders an Nora Wiesner, Mathilda Sienert, Josephine Holm und Laura Glischke, die alle heute für die Hörbar etwas beigetragen haben. Dazu auch Ryan Klein, der mich heute im Studio unterstützt hat, auch bei den Nachrichten und auch eine Mod geschrieben hat. Und natürlich einen ganz lieben Dank an unseren Chef Jakob Schlüter, Jake Schlüter, mein Bubu. Musikplanung wurde von Mathilda Sienert auch gemacht und dazu gibt es sehr viel Social Media Zeug und auch Onliner, die heute auf unsere Webseite hochgeladen wird und auch auf unsere Instagram-Kanälen, also unseren Instagram-Kanal, beziehungsweise gesagt. Ja, das war die Hörbar für heute. Das hat mich sehr gefreut, euch heute ein paar coole Infos und ein paar coole Songs zu spielen. Und ich gehe jetzt mal raus mit einem meiner Highlights dieses Jahres, Somewhere Else von Tomorrow.

0: März fordert Unterstützung für die Rentenreform. Tankrabatt kommt bei den BürgerInnen an und Innenminister Dobrindt fordert mehr Möglichkeiten, um gegen Cyberangriffe vorzugehen.
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0: Ryan Klein. Bundeskanzler Merz hat die Menschen in Deutschland dazu aufgerufen, Veränderungen im deutschen Rentensystem zu unterstützen. Beim Bundeskongress des Deutschen Gewerkschaftsbundes sagte er, der Staat könne BürgerInnen und Unternehmen nicht vor allen Verwerfungen schützen. Konkret forderte er, die beiden Säulen des Kapitalgedanken Altersversorgung zu stärken. Weiter kündigte er an, die drei Säulen des Rentensystems gesetzlich, betrieblich und privat in ein neues Verhältnis zu treten. DGB-Vorsitzende Fahimi wies darauf hin, dass nicht alle private Vorsorge leisten könnten, da sie anders als die gesetzliche oder betriebliche Vorsorge vom ArbeitnehmerInnen alleine bezahlt werden müssen. Der Tankrabatt kommt laut Monopolkommission inzwischen bei den VerbraucherInnen an. Das IFO-Institut errechnete den Nachlass von 14% bei Diesel und 15% bei Superbenzin. In München und Umland kostet der Liter Benzin rund 2 Euro und der Diesel rund 1,95. Aus Sicht der Monopolkommission sprechen die Daten allerdings dafür, dass die Kraftstoffpreise in Deutschland bereits vor der Steuersenkung teilweise systematisch erhöht wurden. Die geplante 1.000 Euro Entlastungsprämie wird nicht kommen. Ein Koalitionsausschuss heute soll nach einer neuen Idee suchen. SPD-Chef Klingenbeil teilte mit, er wolle Erleichterung für Menschen, die zwischen 2.500 und 4.000 Euro im Monat verdienten und SpitzenverdienerInnen mehr belasten. Die Union lehnte dies bisher aber strikt ab. Der Verband kommunaler Unternehmen schlägt im Vorhinein eine Stromsteuersenkung ab dem nächsten Jahr auf das europäische Minimum für alle vor. Die Stromsteuer könne dann statt 2,5 bis zu 1 Cent pro Kilowattstunde betragen. Staatsregierung will Bayerns Mittelschulen attraktiver machen. Das hat das Kultusministerin Stolz nach einer Kabinettssitzung angekündigt. Im Zuge dessen sollen Mittelschulen mehr Freiheiten für individuelle Förderung bekommen. Die Schulen können künftig flexibler entscheiden, wie Deutsch, Mathe und Englisch unterrichtet werden soll. Außerdem soll es mehr Projektarbeiten schon ab der 5. Klasse und mehr Berufsorientierung geben. Laut Stolz seien die Mittelschulen eine starke Schulart und das Rückgrat der beruflichen Bildung in Bayern. Innenminister Dobrindt fordert mehr Möglichkeiten, um gegen Cyberangriffe vorgehen zu können. Die Forderungen kamen im Zuge der Vorstellung des Lagebildes Cybercrime. Dort sagte er, durch den Einsatz von KI würden Schadsoftware ausgefeilter und zugleich einfacher einsetzbar werden. Den Angaben zufolge entstehen dadurch Hackerangriffe, digitale Sabotage und Impressungen, ein Schaden von mehr als 200 Milliarden Euro pro Jahr. 2025 registrierten die Sicherheitsbehörden 334.000 Attacken, vor allem im Ausland. Das waren die M94.5 Nachrichten. Es ist 18.04 Uhr.
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1: Hallo und herzlich willkommen bei Dein Live auf M94.5. Podcast, Interview, Satire, Jingle oder Moderation. Beim Jugendradiopreis Radio for Future war alles dabei. Vergangenen Samstag wurde der Preis im Medienzentrum München verliehen, inklusive Livestream und Watchparty, moderiert von der wunderbaren Elisa. Und ja, es gab auch was zu gewinnen. Ihr habt den Stream verpasst? Gar kein Problem. Wir haben die Aufzeichnung für euch. Und genau da hören wir jetzt mal rein, in die Stunde vor der Preisverleihung. Ihr wolltet schon immer wissen, wie junge Menschen zum Radio kommen, worum es in ihren Beiträgen geht und wie sie ihre Themen finden oder auch wie der Jugendradiopreis überhaupt entstanden ist und auch nach welchen Kriterien die Jury bewertet, dann bleibt dran, denn genau das und vieles mehr hört ihr jetzt. Und wer weiß, vielleicht seid ihr ja nächstes Jahr selbst am Start. Ich freue mich, dass ihr dabei seid und auf die kommende Stunde. Mein Name ist Charlie und ihr hört Dein Live auf M94.5.
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4: Radio bedeutet viel mehr als Musik oder Nachrichten. Es geht um Podcasts, kreative Geschichten und junge Menschen, die ihre eigenen Themen hörbar machen. Schön, dass ihr hier eingeschaltet habt. Ich bin Elisa. Ich bin in der Zeit nicht nur alleine hier, sondern es sind ganz viele Leute hier bei uns. Und später wird das Studio auch schon ganz schön voll. Ich weiß ehrlich gesagt selbst noch nicht so ganz genau, was passiert. Das ist ja das Coole am Radio, dass man alles super spontan machen kann. Ich bin hier im Medienzentrum München und wir haben hier volles Haus. Wir haben ganz viele RadiomacherInnen da, die natürlich alle vors Mikrofon wollen. Natürlich, so sind wir Radiomenschen. Die alle konnten Beiträge einreichen. Es ist dabei Podcasts, es sind Interviews, Reportagen, Satire oder auch Jingles. Die wurden alle eingereicht und dann haben wir eine tolle Fachjury, die in Alterskategorien dann bewerten und auch ausgezeichnet haben. Bei Radio for Future geht es nicht nur darum, Preise zu gewinnen. Es gibt spannende Workshops, ein kreatives Begleitprogramm und ja, es geht einfach ums Radio und ums Podcast machen. Junge MedienmacherInnen, die hier bei uns im Medienzentrum sind, die hatten heute schon einen Workshop. Und ja, es geht ums Radio machen, Radio lernen, vor der Kamera und oder ja eher vor dem Mikrofon sitzen und sprechen. Also richtig cool, das haben die heute gelernt. Und die sitzen auch gerade bei uns im zweiten Stock. Hinter dem Jugendradiopreis stehen echte Profis aus der Medienpädagogik und der Radiowelt. Veranstaltet wird das von Projekt vom JFF-Institut für Medienpädagogik in Forschung und Praxis, gemeinsam mit dem Medienzentrum München und dem Bayerischen Jugendring. Bleibt dran, hier kommt ein bisschen Musik.

0: Wir sind live auf M94.5. Heute gab es ja im Rahmen des Jugendradiopreis Radio for Future einen Workshop. Hier bei uns im Haus laufen ganz viele RadiomacherInnen rum und haben ganz viel gelernt. Das wollen wir natürlich jetzt auch hören, was sie so gelernt haben und die letzten Stunden so gemacht haben. Bei mir im Studio steht jetzt Lydia mit ganz vielen anderen RadiomacherInnen von der Südpol-Show vom Feuerwerk. Und ich würde sagen, ihr übernehmt jetzt einfach mal das Studio.
1: Ja, ich würde auch sagen, das machen wir jetzt einfach mal. Also, ich bin die Lydia und bin hier mit drei anderen ganz tollen Menschen. Wir sind vom Feuerwerk, von der Südpolstation und unser Radio heißt Südpolshow. Und ich würde sagen, um euch so ein bisschen diese Menschen, mit denen ich heute hier bin, vorzustellen, habe ich an die ersten beiden, an Romy und Marleen, mal eine Frage. Und zwar, in welchem Rahmen seid ihr denn überhaupt zur Südpolshow gekommen?
2: Also das war eigentlich gar nicht wirklich geplant, dass wir da überhaupt hier jetzt sind und sowas. Wir waren eigentlich nur für ein Praktikum hier, also halt bei der Südpolshow, und haben dann in dem Zug, dass wir so ein Projekt machen mussten, eben einen Beitrag auch fürs Radio gemacht. Genau.
3: Ja, genau. Also wir sind auf der Voss und da macht man ja Praktikum in der 11. Klasse und da haben wir halt in dem Zuge haben wir dann, also ich war dann 10 Wochen bei der Südpolshow und in dem Rahmen haben wir eben auch den Beitrag gemacht.
1: Und über den Beitrag erzählt euch jetzt Patricia Wodensohn ein bisschen mehr. Das ist die Leiterin von der Südpolshow.
4: Ja, also im Rahmen meiner Arbeit beim Radio Südpolshow lade ich auch gerne Theatergruppen ein oder mache andere Schulklassenprojekte, im Moment ein Kinderfernsehfestival, Prix Jeunesse, aber eben auch Theater. Und ich bringe da gerne Menschen zusammen. Und es war jetzt ein Glücksfall, dass ich eben auch in diesem Zusammenhang zwei so empathische Praktikantinnen hatte, die sich auch total schön auf das Thema eingelassen haben und da einen Beitrag dann gemacht haben.
1: Genau, und dann würde ich euch gleich nochmal fragen, wie seid ihr denn bei der Beitragserstellung vorgegangen? Könnt ihr euch noch erinnern, wie das so abgelaufen ist?
3: Also wie Patricia schon meinte, war eben diese Theatergruppe bei uns da, Theater Fraunhofer hieß sie, glaube ich, und die waren eben da und dann war Patricia so, hey, die sind da, wollt ihr dazu vielleicht einen Beitrag machen? Und dann waren wir so, ja cool, wir sammeln ein paar O-Töne und dann haben wir uns daraus eben diesen kleinen Beitrag zusammengestellt.
2: Es war total interessant, das Theaterstück auch zu sehen und auch mit den Leuten so zu reden und auch mit den Kindern, die praktisch auch das Theaterstück mit uns angeguckt haben. Und hat auch voll Spaß gemacht, dann so den ganzen Prozess von so einem Beitrag fürs Radio mitzuhören.
3: Man muss auch sagen, es war unser erster Beitrag. Also weil wir waren, glaube ich, 2. Woche im Radio beim Praktikum.
1: Ja, schon echt sehr bemerkenswert. Und jetzt ist natürlich auch die große Frage, wir stehen jetzt hier bei der Preisverleihung. Und dann nochmal eine Frage an Patricia, wie kam es denn überhaupt dazu, dass der Beitrag eingesendet wurde, weil das große Thema war ja hier Menschsein. Und was hat denn der Beitrag genau damit zu tun?
4: Also es war ein ziemlich cooler Hinweis von dir, Lüdi, weil du hier jemanden kennst, der gesagt hat, reicht doch mal was ein. Und dann war aber dieses Thema, wir haben dann geschaut, zu welchem Thema muss das passen und so. Und dann war eben das Thema Menschsein. Und dann dachte ich so, wow, das ist ja anspruchsvoll. Was passt jetzt von unseren Beiträgen dazu? Das ist so, eigentlich passt alles, also vieles drunter, aber es soll ja auch was Spezielles sein. Und ja, so kamen wir dann dazu, dass ich dann mich erinnert habe an diesen Beitrag, wo viel Menschen zusammengekommen sind, die sich alle wahnsinnig geöffnet haben. Und da ist mir das einfach eingefallen. Und so haben wir das dann eingeschickt.
1: Ja, genau, so sieht's aus. Dann würde ich sagen, übergebe ich jetzt mal wieder an Elisa.
0: Dankeschön. Schön, dass ihr da seid. Ihr dürft sehr gerne wieder runter zur Party gehen. Wir haben ja heute im 2. Stock eine Watch-Party. Danke, dass ihr da seid. Danke, dass ihr euren Beitrag eingereicht habt. Danke euch.
1: Total gerne.
0: Wir haben jetzt hier einen fliegenden Wechsel im Radiostudio. Jetzt kommt gleich die Zoe zu mir. Und es gibt tatsächlich zwischen diesen beiden Gruppen, zwischen Zoe und der Gruppe, die wir gerade gehört haben, einen Zusammenhang. Den wird uns Zoe jetzt gleich selber verraten. Zoe darf gerne zu uns ins Studio kommen. Schön, dass du da bist. Genau, deine Mikrofon.
5: Hallo.
0: deine Kopfhörer aufsetzen. Ja, so, ich habe gehört, du kanntest die Gruppe davor schon.
2: Ja, das ist so ein lustiger Zufall gewesen. Wir wussten voneinander nicht, dass wir jetzt beide quasi da sind. So. wir gehen auf die gleiche Schule und wir waren tatsächlich im Herbst zusammen auf Klassenfahrt in Sarajevo. Genau, und das ist auch das Thema von der Sendung, der ich eingereicht habe.
0: Was für ein Zufall, oder? Das ist doch richtig cool. Du hast gerade schon deinen Beitrag angesprochen. Magst du kurz nochmal erklären, worum es denn genau ging?
2: Ja, genau. Also wir waren eine Woche in Sarajevo auf Klassenfahrt. Und es ist eine Praktikumsfahrt gewesen. Also man war entweder am Praktikum, ich war an der Schule oder man konnte auch ein Projekt durchführen. Da sind so verschiedenste Sachen zusammengekommen. Eine Gruppe hat einen Podcast gemacht über Toleranz und Religion. Genau, und ich habe so meinen Beitrag über mein Praktikum geredet, über die Erfahrungen, die wir gesammelt haben, über die Stadt an sich und habe dann auch den Podcast zusammengeschnitten und quasi in meine Sendung mit eingebaut.
0: Richtig cool. Wie war denn die Reise für dich so?
2: Also es war eine richtig coole Erfahrung. Wir sind mit einem Reisebus hingefahren, 15 Stunden über Nacht. Also das war echt lustig. Manche haben gar nicht versucht zu schlafen, sondern so Energy Drinks getrunken und sind die ganze Zeit wach geblieben. Aber es war eine richtig, richtig coole Erfahrung. Wir haben total neue Sachen kennengelernt einfach. Es ist ja auch eine ganz andere Stadt einfach. Genau, und es hat echt Spaß gemacht.
0: Voll cool, dass du uns dann auch auf die Reise mitgenommen hast. Waren wir quasi auch ein bisschen mit dabei. Gab es irgendein Erlebnis, wo du sagst, das war das Spannendste auf dieser Reise?
2: Also wir haben so viele neue Erfahrungen mitgenommen, aber eine Sache war richtig cool. Das war unser letzter Tag und da sind wir zu der Bobbahn gewandert, die quasi von der Olympiade noch da ist. Genau, und das ist nur noch Beton, aber das wurde angesprayt mit Graffiti und es ist richtig cool gewesen. Wir sind da runtergelaufen und es war eine richtig eindrucksvolle Erfahrung, die ich auch einfach noch echt stark in Erinnerung habe.
0: Das kann ich mir voll vorstellen, wäre ich auch gerne dabei gewesen. Richtig cool. Danke, dass du da bist. Danke auch für deinen Beitrag. Danke, dass du dich auch hier ins Studio getraut hast zu uns. Richtig cool. Ja, dann darfst du auch sehr gerne wieder zur Watchparty unten gehen. Und
2: das mach ich. Danke.
0: Ja, danke dir. Richtig cool, was alle im Workshop gelernt haben und auch einfach so frei vom Mikrofon zu sprechen. Das ist einfach mega. Aber wie schon gesagt, wir sind Radiomenschen. Wir können das und wir haben das gelernt und es ist richtig mega. Jetzt gibt's noch ein bisschen Musik für euch. Hier kommt The Spirit.

0: Wir sind live auf M94.5 und gerade findet der Jugendradiopreis statt. Und jetzt stelle ich euch einen Teil der Jury vor, die heute entscheidet, wer bei Ready for Future ganz vorne landet und sich einen der heiß begehrten Preise sichert. Bei mir sind Melda Wehrstein vom Bayerischen Jugendring, Katrin Demmler, ehemalige Direktorin vom JFF und Mitgründerin vom Jugendradiopreis, und Leo Ertl vom Junge Talente auf Ego FM Augsburg. Tina Tesch wäre heute auch da, die kann heute leider nicht da sein, die ist von der Bayerischen Landeszentrale für junge Medien. Schön, dass ihr da seid.
1: Sehr schön, hier zu sein.
0: Das freut mich. Ich habe gleich eine Frage an Melda und Katrin.
2: Okay.
0: Ihr habt beide den Jugendradiopreis, so wie er jetzt ist, ins Leben gerufen. Wie hat das eigentlich alles angefangen?
2: Es war klar, wir brauchen einen Preis für die jungen Leute, die Radio machen. Die machen so, so tolle Sachen. Uns gibt einen Filmpreis und wir haben gesagt, wir brauchen dringend einen Jugendradiopreis. Haben wir lange dafür gekämpft, Katrin und ich, wenn wir ehrlich sind. Aber wir sind froh, dass wir es jetzt erreicht haben. Und es ist jetzt dieses Jahr das.
1: Das kann ich nicht. Also es sind mindestens 15 Jahre.
2: Mindestens.
1: Aber es gibt nicht jedes Jahr einen. Also insofern, das kann ich ehrlich gesagt gerade gar nicht sagen.
2: Ja,
1: mal schauen. Genau. Ja, und was uns halt auch wichtig ist, ist, so eine Preisverleihung, so eine Veranstaltung dient ja dazu, den Produkt noch mehr Öffentlichkeit zu verschaffen. Aber es dient auch darum, dass man sich trifft und vernetzt und trifft und austauscht und neue Kontakte knüpft und so weiter. Und auch deswegen ist uns so ein Preis so wichtig, gell?
2: Absolut, ja. Da haben wir dafür gekämpft.
0: Das ist total schön, deswegen haben wir auch unten die Watchparty, wo alle zusammenkommen und sich austauschen können, auch über ihre Beiträge reden können. Das macht es ja total aus in der Medienwelt. Dann ist nicht jeder für sich in seinem Kämmerchen, sondern einfach eine Gemeinschaft. Das ist richtig toll. Leo, eine Frage an dich. Du bist ja bei den Jungtalenten auf Ego FM in Augsburg. Das sind übrigens Jugendradioredaktionen, bei denen alle mitmachen können. Die gibt es in ganz vielen unterschiedlichen Städten. In Augsburg, bei uns in München, in Aschaffenburg, echt super oft. Worauf hast du denn besonders geachtet bei der Preisvergabe?
3: Oh, ich wollte vor allem, dass es irgendwie fair ist. Also ich wollte keine ich mache nach Gefühl Preisverleihung, sondern ich wollte es wirklich so machen, dass ich mir ein System gemacht habe, mir ein paar Punkte aufgeschrieben habe und dann danach bewertet habe. Also nicht so Larifari, sondern wirklich irgendwie orientiert an einem Standard, sagen wir mal so. Auch wenn wir den Standard, glaube ich, nicht geteilt haben, alle in der Jury, aber ich bin trotzdem sehr glücklich mit dem, wie wir irgendwie zusammengekommen sind am Ende.
0: Jetzt bin ich neugierig, wie war es denn bei euch zwei?
1: Naja, wir haben natürlich Kriterien an die Hand bekommen, das muss man auch sagen, ja. Aber es ist ja nicht so leicht, weil man ganz unterschiedliche Beiträge hat. Also wir haben ja jetzt nicht 10 Spielfilme mit der Dauer von 20 Minuten, ja, sondern wir haben Reportagen, wir haben Hörspiele, wir haben Podcasts. Die Bandbreite ist riesengroß, ja. Und deswegen ist es mit den Kriterien so eine Sache. Und ich glaube aber, was behaupte ich jetzt mal uns alle beschäftigt hat, ist, also sind wir leicht dran geblieben? Also hat es uns neugierig gemacht? Hat Spaß gemacht zuzuhören? War das Thema gut? War es gut aufbereitet? Und war es vielleicht auch so ein bisschen überraschend, oder? Ich glaube, wir haben immer so nach was Überraschendem gesucht, oder Melda?
2: Unbedingt. Genau. Also mir ging es ähnlich. Mir hat es total Spaß gemacht, alle Beiträge zu hören und alles durchzuhören. Ich habe viel dabei gelernt auch, wenn ich ehrlich bin. Das hat mir sehr gut gefallen. Und das Dranbleiben war wichtig. Und mir fiel es total schwer, muss ich sagen, zu bewerten, weil ich eigentlich alle sehr, sehr gut fand.
0: Das kann ich mir vorstellen. Das ist gar nicht so einfach. Ich bin sehr froh, dass ihr das gemacht habt und dass ich das nicht machen musste. Vielen Dank für euch, dass ihr da seid, dass ihr so toll die Preise bestimmt bewertet habt. Ich weiß es selber noch nicht. Wir sind ganz gespannt. Ab 19 Uhr werden wir erfahren, welcher Preis gewonnen hat oder welcher Beitrag einen Preis gewonnen hat. Danke, dass ihr da seid.
1: Dankeschön. Ciao, bis später.
0: Ciao. Bis dann. Dankeschön. Ihr dürft auch wieder auf die Party gehen. Bei uns auf M94.5 gibt's jetzt noch wieder ein bisschen Musik für euch auf die Ohren.

0: Gerade haben wir schon einen Teil der Jury gehört und zwei haben noch gefehlt. Die stehen ja auch schon bei mir mit im Studio. Das ist einmal Lilian Landesvater vom Bayerischen Rundfunk und Felix Brannelig von Ego FM. Ihr seid hier bei mir im Studio. Schön, dass ihr da seid. Stellt euch gerne kurz mal vor.
1: Hallo, du darfst anfangen.
2: Hi, hallo. Ja, ich bin die Lilian. Ich bin beim Bayerischen Rundfunk, ganz genau. Bin da unter anderem in der Redaktion Oberbayern, moderiere da auf Bayern 1 und in der Redaktion Schule und Bildung und darf da ganz verschiedene machen, auch mit Sachen machen, auch mit Jugendlichen und habe da sehr viel Spaß und bin vor allem eben auch froh, dass ich immer mal auch so Sachen machen kann, wie hier bei beim Jugendradiopreis mit dabei sein, zu sein.
1: Ich bin Felix, ich bin die Leitung Programmgestaltung bei Ego FM, heißt, ich kümmere mich ganz viel um das Wie, nicht unbedingt das Was und leite auch so ein bisschen die Redaktion und habe auch dabei sehr viel Spaß.
0: Cool, dass ihr da seid. Ihr habt auch, wie die anderen natürlich, alle Beiträge gehört. Was ist denn so euer Gesamteindruck der Beiträge?
2: Also ich muss auch sagen, dass ich über die Vielseitigkeit super froh war auch. Es hat wahnsinnig viel Spaß gemacht, das zu hören. Ich habe in jedem Beitrag was Neues erfahren, erlebt, was sich auch wirklich so, also ich könnte jetzt aus dem Stegreif echt ein paar Sachen sagen, wo ich sage, ah ja, stimmt, das habe ich da erfahren. Und das finde ich ist immer voll das gute Zeichen, wenn man sich noch so richtig an bestimmte Fakten, an die Art und Weise, wie gesprochen wurde, erinnern kann.
0: Weil wir wollen super. Zwei, drei gerne hören, wenn du gerade welche aus dem Stegreif sagen kannst.
2: Voll, total. Gerade haben wir ja schon über Sarajevo gehört beispielsweise. Da war ich gefühlt mit auf der Klassenfahrt zum Beispiel. An dieses Gefühl kann ich mich erinnern. Als sie von ihrem jetzt auch von der Arbeit erzählt haben, so ja, wir sind da in der Nacht gefahren. Es wurde auch sehr, sehr schön geschildert im Beitrag. Und ich saß mit dabei. Ich habe das gerochen. Ich habe das gehört.
1: Ich habe den Reisebus auch gerochen. Die Energy Drinks, ein leichter Schweißgeruch, aber schön.
2: Genau. Und es ist was sehr Besonderes, wenn man das schafft.
0: Voll schön. Was ist dein Eindruck von den Beiträgen?
1: Ich finde das Schönste, dass das Medium so gut ausgespielt wurde. Es ist ja, wenn man irgendwie immer an Fernsehen denkt oder heutzutage, hey, ich will TikTok machen, dann hat man die Kamera, dann macht man dies, das. Radio ist dann schon noch mal ein Stück schwieriger, wenn man sich nur auf Sound fokussiert, aber damit auch wahnsinnig viel machen kann. Und das ist richtig, richtig schön umgesetzt worden.
0: Das freut mich voll zu hören. Ihr seid beide Profi-Radiomenschen. Ich habe gerade gesagt, ich mache das hier eigentlich nur so hobbymäßig. Ihr macht das wirklich, ist es euer Beruf. Was macht diesen Beruf eigentlich aus?
2: Für mich ist es auf jeden Fall die Tatsache, dass das Radiomedium ein Begleiter ist tatsächlich, einen, den man schon so von Kindesbeinen an kennt und der immer im Leben irgendwie eine Rolle spielt und mit dabei ist. Und das ist auch eine Nähe, die man dann tatsächlich vorm Mikro irgendwie spürt, dass man mit dabei ist und Menschen auch begleitet, sie informiert oder ihnen irgendwie in Beiträgen coole Sachen erzählt. Und das, finde ich, ist eine sehr, sehr schöne Arbeit.
1: Es ist die unfassbare Kreativität. Man kann alles machen. Ich komme wieder auf das Beispiel zurück. Wenn man Fernsehen macht und sagt, okay, ich will jetzt irgendwie in ein Raumschiff, dann muss man ein Set bauen, dann muss man das machen. Wenn ich beim Radio sage, ich bin in einem Raumschiff, hole ich mir die entsprechenden Soundeffekte. Jeder kann sich sein eigenes Bild machen. Jeder träumt sich so ein bisschen selber rein. Und das finde ich wahnsinnig schön und dass man es auch schnell umsetzen kann. Und das macht extrem viel Spaß. Man kann viel Schabernack und Firlefanz machen.
0: Das ist schön. Eine kurze Antwort von euch beiden. Wenn ihr jetzt einen Beitrag eingereicht hättet, was hättet ihr gemacht?
2: Eisdielen. Eisdielen. Die Arbeit in Eisdielen, Sorten. Alles. Ich mache gerne Beiträge über Dinge, die mich reizen.
1: Du überrumpelst mich. Ich hätte, glaube ich, ein Hörspiel gemacht. Und zwar über einen Menschen, der versucht selber zu klären, was ein Mensch ist und es nicht weiß. Und dabei nur scheitert.
0: Passend auch zu unserem Sonderthema Menschsein.
1: Ich bin ja hier für einen Preis.
2: Streber.
0: Vielen Dank, dass ihr da seid. Ihr dürft auch sehr gerne wieder unten zu unserer Watchparty gehen. Danke, dass ihr da seid. Wir freuen uns und sind ganz gespannt, auf welche Preise nachher wir uns freuen dürfen, die ihr mitentschieden habt. Danke, dass ihr da seid.
1: Danke für die Einladung.
0: Ciao.
1: Ciao.
0: Für euch gibt's jetzt wieder ein bisschen Musik auf die Ohren. Hier kommt Sorry von Rette mein Pferd.

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1: Wir sind live auf M94.5 und gerade mitten im Jugendradiopreis Radio for Future. Bei uns im Medienzentrum laufen heute ganz viele RadiomacherInnen rum. Das ist richtig cool. Die hatten heute auch schon einen Workshop und haben noch viel mehr übers Radiomachen gelernt. Und denen wollen wir natürlich auch eine Bühne bzw. unser Studio bieten. Wir sind ja hier beim Radio. Bei mir steht jetzt Ronny und ich würde sagen, dem überlasse ich jetzt einfach mal das Mikrofon.
2: Ja, vielen Dank. Hi, ich bin Ronny, ich bin jetzt 17 Jahre alt und bin bei den Jungtalenten auf EGFM in Augsburg. Ja, wie bin ich überhaupt zu den Jungtalenten gekommen, möchte ich gerne mal sagen. Damals, 2024 im Mai, dachte ich mir so, ja, ich möchte einfach mal Schauspieler werden, okay, und wie komme ich da hin? Weil viele Schauspieler werden einfach reingeboren in dieses Schauspielleben und ich bin nicht so jemand. Ich komme aus einer Otto-Normal-Familie und ja, ich dachte mir dann so, ja, lese ich mir Biografien durch und siehe da, ich habe gesehen, viele waren auch erst beim Radio und ich dachte mir so, ja, schaue ich mal, wo der nächste Jugendradio ist und das war dann in Augsburg. Ja, für den Beitrag, den ich für den Jugendradiopreis eingereicht habe, das war das Interview mit Thomas Laschig. Mit dem habe ich gesprochen über Desinformation, Fake News und auch vor allem, was im Internet für Meinungen geäußert werden, die vielleicht nicht so ganz passend sind. Thomas Laschig, wer ihn nicht kennt, ist Chef von Volksverpetzer, einem Faktenchecker. Genau, und spannend fand ich natürlich auch, dass wir nicht nur über Politik geredet haben, sondern halt auch, dass man nicht mehr schnell unterscheiden kann von Meinung und Fakten. Und das fand ich sehr interessant. Genau, und was ganz krass auch ist, ist, dass falsche Informationen oft schneller verbreitet werden als überhaupt die richtigen. Darüber haben wir gesprochen. Genau, das hat mir sehr viel Spaß gemacht und ich bin richtig happy, dass ich heute hier sein darf. Und ich freue mich auf 19 Uhr. Mal schauen, wer gewinnt. Und bis dahin, danke.
1: Danke auch an dich, danke, dass du da warst. Du darfst jetzt auch gerne wieder zur Party gehen und wir sehen uns.
2: Danke auch.
1: Für euch auf M94.5 gibt es jetzt wieder ein bisschen Musik. Hier kommt Thanks for the Bliss von Color Comic.

0: Wir sind live auf M94.5 mit dem Jugendradiopreis. Ich bin Elisa und neben mir steht die Charlie im Studio, die für mich die ganze Sendung fährt. Also wenn ihr euch im Stream schon gewundert habt, die Charlie, die macht es hier alles möglich, damit alles läuft, die Musik eingespielt wird. Ja, Charlie, ohne dich wäre ich ja aufgeschmissen. Das muss ich ganz ehrlich sagen. Falls ihr euch wundert, ein Stream. Ja, wir streamen auf YouTube. Da könnt ihr auch gerne gucken auf dem Dein Live-Kanal. Wir stehen aber nicht alleine zu zweit im Studio, sondern wir haben auch den Leonard und den Maxi da von dem Beitrag Wilde Vertreibungen. Den haben die beim Jugendradiopreis eingereicht. Wie seid ihr denn auf das Thema gekommen?
1: Also ursprünglich gab es dieses Interview mit der Margarete, ist eine Zeitzeugin. Das gab es schon ein bisschen länger und zwar seit 2022. Und wir haben uns halt jetzt dieses Jahr gedacht, Anfang dieses Jahres, weil dieses ganze Ding jetzt langsam so an die 80 Jahre her ist, haben wir uns gedacht, das wäre vielleicht ganz cool, das zu diesem Jubiläum in Anführungszeichen mal ein bisschen aufzubringen. Deswegen haben wir
2: Haben wir von circa von Januar bis März recherchiert und haben es dann abgegeben und dann noch ein Ei gereicht.
1: Genau, und weil uns hat das Thema, also wir haben das auch schon in Geschichte mehrmals gehabt, deswegen hat uns auch persönlich ein bisschen interessiert, deswegen...
0: Wollt ihr einmal kurz was zum Thema sagen?
1: Also jetzt so vom Ding her ist es so, dass nach dem Zweiten Weltkrieg durch diese Gebiete, die ursprünglich von den Nazis erobert wurden im Zweiten Weltkrieg, sowas wie Polen, Tschechien, aber auch teilweise schon ein bisschen die Richtung Sowjetunion, Russland hin, da haben während in den 40er Jahren sind dann immer mehr Deutsche dort hingezogen, eben nach diesem Prinzip Lebensraum im Osten. Und nach dem Zweiten Weltkrieg war es dann so, dass auf einmal diese Gebiete nicht mehr zu Deutschland gehört haben und dann wurden diese Sudetendeutsche relativ gewalttätig aus diesen Gebieten wieder vertrieben. Genau, und das war es quasi so, dieses ganze Prinzip von diesen wilden Vertreibungen.
2: Und die Margarete, die war halt dort Zeitzeugin, die hat das halt live miterlebt.
0: Warum ist das für euch ein wichtiges Thema und was nehmt ihr aus der Recherche für euch mit?
2: Also wir können uns erstmal glücklich schätzen, dass wir in einer guten Zeit leben, also dass wir das nicht miterleben müssen und sicherer leben wir der.
1: Mhm. Und ich finde, es ist nicht nur für uns persönlich wichtig, ich finde, es ist immer noch die Vorgeschichte oder die Geschichte von einigen Vorfahren von uns und deswegen ja, finde ich es wichtig, dass sowas nicht in Vergessenheit gerät, dass man sich damit befasst und sich das vielleicht auch ein bisschen merkt, dass man sich dafür einsetzt, dass sowas nicht nochmal passiert oder dass an Orten, wo sowas teilweise immer noch passiert, dass da vielleicht besser wird.
0: Spannendes Thema auf jeden Fall. Wie lange habt ihr denn recherchiert und wie seid ihr da ungefähr vorgegangen?
1: Also der Maxi hat schon gesagt, wir haben Januar, Februar dieses Jahr also schon einen guten Monat dafür gebraucht, weil das ist halt schon ein Thema, was vielleicht nicht an einem Nachmittag getan ist mit Aufnehmen und alles. Wir haben uns schon ein bisschen darauf vorbereitet und dann halt quasi...
2: Immer wieder Punkte rausgesucht, zusammengeschrieben, genau. Weiter recherchiert.
1: Ein bisschen auch mit den Aussagen eben von der Margarete da auseinandergesetzt und eben dazu Wortplätze dann erstellt. Genau.
0: Danke, dass ihr da seid. Danke auch für euren Beitrag, den ihr eingereicht habt über so ein wichtiges Thema. Vielen lieben Dank. Hier gibt's jetzt gleich einen fliegenden Wechsel. Ihr dürft gerne wieder auf die Watchparty unten im zweiten Stock gehen zu allen anderen RadiomacherInnen. Und jetzt kommt eine große Gruppe zu uns ins Studio und zwar die Gruppe von Galaxy Mixed. Ein fliegender Wechsel. Alle trudeln hier langsam ein und übernehmen jetzt das Mikrofon oder unsere zwei Mikrofone. Die stehen euch ganz frei zur Verfügung und ihr dürft, ja, starten. Ihr übernehmt das Studio.
3: Ja, hallo, wir sind von Radio Galaxy Mixed und ich bin die Fini.
4: Ich bin der Tobi.
5: Ich bin der Augie.
6: Und ich bin die Amelie und wir sind von der Redaktion Freilassing.
7: Ich bin die Pauline. Ich bin von der Redaktion in Rosenheim.
8: Und ich bin der Michi und ich bin von Eding.
9: Wir haben zwei Senderplätze auf dem Rosenheimer Sender.
8: Und wir produzieren ganz unterschiedliche Beiträge, zum Beispiel Umfragen, Interviews, Kollegengespräche, Reportagen. Es tut immer jemand moderieren und die Musik aussuchen. Also ganz vielseitig für jeden Apps dabei.
7: Wir machen auch regelmäßig Ausflüge, fahren übers Wochenende weg und da kriegen wir dann Aufgaben. Heute zum Beispiel sind wir in einem Bücherladen gegangen und haben uns alle eine halbe Stunde mit einem Thema beschäftigt, mit dem wir uns noch nicht auskennen und haben dann dazu eine Moderation gemacht. Genau.
3: Außerdem gehen wir jedes Jahr ins Jugendradio-Camp, wo wir einfach mehrere Tage lang wegfahren, uns ein bisschen Teambuilding machen, ein bisschen mit Radio beschäftigen, neue Leute kennenlernen, auch Jugendliche aus dem Ort, weil es auch nicht immer in Deutschland ist.
6: Genau, und die letzten Jahre waren wir jetzt immer in Bozen oder Kochel am See und es war auch richtig cool, weil sich auch die Gemeinschaft immer gestärkt hat.
4: Ja genau, vielen Dank, dass wir hier sein dürfen. Ihr findet uns auf Instagram unter galaxy_mixed. Danke.
0: Danke, dass ihr da seid. Das Studio ist rappelvoll. Richtig cool, so viele RadiomacherInnen bei uns zu haben. Vielen Dank. Auch ihr dürft wieder zur Watchparty gehen.
3: Dankeschön. Danke.
5: Tschüss. Und ich bin Kashi.
10: Und ihr hört jetzt unseren Song
5: Soulmate.

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1: Eine Stunde Dein Live auf M94.5 geht langsam zu Ende. Wir haben euch gerade einen Mitschnitt von der Sendung präsentiert, die am Samstag live im Medienzentrum München über die Bühne gegangen ist. Die Preisverleihung, die im Anschluss an diese Stunde stattgefunden hat, die könnt ihr euch auf YouTube anschauen, auf dem Kanal von Dein Live. Da haben wir nämlich die Veranstaltung gestreamt. Da seht ihr auch, wer welchen Preis abgeräumt hat. Macht gerne mit in den Jugendredaktionen in Bayern. Da lernt ihr, wie das läuft mit den Beiträgen und dort könnt ihr dann eure eigenen Radiosendungen machen. Zum Beispiel auch bei uns, bei Dein Live auf M94.5. Alle eingereichten Beiträge könnt ihr übrigens auf Spotify anhören. Die Playlist heißt Jugendradiopreis Radio for Future 2026. Plus weitere Infos gibt's auf der Seite vom JFF, dem Institut für Medienpädagogik in Forschung und Praxis. Also wer weiß, vielleicht hören wir uns hier nächstes Jahr dann mit eurem Beitrag. Ich wünsche euch noch einen wunderschönen Abend. Das war's von mir, der Charlie.
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1: 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Es ist Dienstag, 19 Uhr. Herzlich willkommen zum Plenum hier auf M94.5. Wir sind hier heute zu zweit.
8: Ja, ich freue mich, das erste Mal auch beim Mikro mit dabei sein zu dürfen.
1: Wir haben auf jeden Fall interessante Themen für euch. Wir reden heute über den MECFS Awareness Tag, über Polizeigewalt und wir haben einen Polytrack zum Song Crumbs dabei. Wir hören aber erstmal in die Musik rein und hören uns gleich wieder.

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0: Toll zum Entschleunigen. Anywhere but here, hier im Plenum auf M94.5.
1: Ja, es ist traurig, aber Polizeigewalt und staatliche Gewalt sind immer wieder Thema.
0: Aktuell zum Beispiel in den USA, rund um die Einsätze der Einwanderungsbehörde ICE und den Protesten dagegen.
1: Doch Spannungen zwischen Staat und Bevölkerung sind kein neues Phänomen. Eine Zeit, in der genau solche Spannungen immer wieder eskalierten, waren die 90er Jahre in Frankreich.
0: Von dieser Zeit erzählt auch Mathieu Kassovitz' Film La Haine. Unsere Redakteurin Lilly hat sich mit diesem Film einmal genauer beschäftigt.
2: La Haine, das bedeutet der Hass. Und um Hass geht es in dem Film tatsächlich viel. Handlungsort ist ein Vorort von Paris, eine Banlieue. Dort kam es in den 90er Jahren vermehrt zu Polizeigewalt. Der Film beschreibt gerade einmal 24 Stunden im Leben von drei Jugendlichen. Nach einem Zusammenstoß mit der Polizei liegt einer ihrer Freunde im Koma und die drei ziehen orientierungslos durch die Gegend. Einer von ihnen, Vince, überlegt immer wieder, einen Polizisten als Rache zu erschießen, wird aber am Ende selbst von einem Polizisten erschossen. Der Film will deutlich machen, wie hart und möglicherweise auswegslos die Lebensrealität der Jugendlichen in den Vororten war. Die zentralen Themen sind die Stigmatisierung der Banlieues als Problemviertel und die dort vorherrschende Polizeigewalt. Der DJ-Remix von Sound of the Police und Non, je ne regrette rien, der im Film durch das Viertel klingt, fasst es gut zusammen.

0: Figuren des Films erzählen nicht nur von sich, sondern auch von größeren Realitäten. Und anderen Personen, die sich ebenfalls ausgeschlossen fühlen. Von einer ganzen Generation und einer Zeit, in der soziale Ungleichheiten und Perspektivlosigkeit in den Banlieues immer weiter zugenommen haben. Im Trailer von La Haine wird dies benannt.
1: Dies ist die Geschichte einer Gesellschaft, die fällt. Während sie fällt, sagt sie, um sich zu beruhigen, immer wieder: Bis hierher lief's noch ganz gut. Bis hierher lief's noch ganz gut. Bis hierher lief's noch ganz gut. Aber wichtig ist nicht der Fall, sondern die Landung.
0: Wir müssen landen, aber wir können beeinflussen, wie wir landen. Dadurch schwingt ein Hoffnungsschimmer mit, die Idee, dass es noch nicht zu spät ist. Müssen wir Rache suchen oder können wir vergeben und hoffen? Eben diese Hoffnung, dass der Ausgang noch nicht feststeht, schwingt im ganzen Film mit, egal wie trist und bedrückend die schwarz-weißen Eindrücke aus Frankreichs sogenannten Problemvierteln auch sein können. Vieles von dem, was La Haine zeigt, wirkt erschreckend zeitlos. Die Fragen nach Gewalt und gesellschaftlichem Zusammenhalt sind bis heute nicht gelöst, weder in Frankreich noch woanders.
2: Ja, also aktuelle Ausschreitungen, bei denen es zu Polizeigewalt kommt, sind daher Anlass genug, den Film auch heute einfach mal wieder anzuschauen.
3: Als eine Einladung, sich kritisch mit den aktuellen politischen Ereignissen auseinanderzusetzen. Wir gehen jetzt erstmal wieder rein in die Musik und machen hier weiter mit Alpha Feminist.

0: Eisblinklack hier im Plenum auf M94.5.
1: Stell dir vor, du bist krank. Du hältst es erstmal für eine ganz normale Erkältung, meldest dich für ein paar Tage krank, aber du wirst dann nie wieder richtig gesund.
0: ME/CFS oder chronisches Fatigue-Syndrom betrifft allein in Deutschland etwa 650.000 Menschen. Für Betroffene ist kein normaler Alltag mehr möglich. Schon minimale körperliche Anstrengung führt zu völliger Erschöpfung.
1: ME/CFS kann jeden treffen. Auslöser ist meistens auch eine ganz einfache Viruserkrankung. Trotzdem wird das Thema politisch vernachlässigt, was von Betroffenen immer wieder hart kritisiert wird.
0: Der heutige ME/CFS Awareness Day soll deshalb Bewusstsein für die Krankheit schaffen und auf Defizite in Forschung und Versorgung hinweisen.
1: Bundesweit finden deshalb diese Woche sogenannte Liegendemos statt. Wer dabei nicht selbst teilnehmen kann, beleuchtet sein Fenster mit blauem Licht, um seine Unterstützung zu zeigen.
0: Wir gehen erstmal wieder rein in die Musik und machen weiter mit Call It a Wasteland.

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1: Lucia Tendler. Rechtsstreit um die Zeltvergabe auf dem Oktoberfest in München. Wird Alexander Egger geht juristisch gegen die Stadt München vor. Er kämpft für europaweite Ausschreibungen der Wiesenzelte, nachdem seine Bewerbung um das Volkssängerzelt abgelehnt wurde. Bayern will Unternehmen vor privatrechtlichen Klimaklagen schützen. Das hat die bayerische Staatsregierung im Kabinett beschlossen. Wer sich an die rechtlichen Klimaschutzvorgaben hält, soll künftig nicht für globale klimabezogene Schäden haftbar gemacht werden können. Bayerns Mittelschulen sollen attraktiver werden. Das Kabinett hat sich heute auf eine Initiative zur Stärkung der Mittelschulen in Bayern verständigt. Ziel ist es, eine individuelle Förderung weiter auszubauen und gesellschaftliche Teilhabe zu stärken.

0: Naike mit Soleil hier im Plenum auf M94.5.
1: Conscious Hip-Hop? Mir hat's nichts gesagt, euch wahrscheinlich auch nicht. Das ist so ein bisschen der Gegenpol zu diesem sehr, sehr materialistisch orientierten Rap, der ja gerade total die Charts dominiert.
0: Und genau diesem Genre hat sich der Rapper Blue verschrieben. Ende März hat er zusammen mit Produzent Exile einen Track rausgebracht, der sich mit den Verhältnissen in den

Die Crumbs stehen hier dafür, dass die Bevölkerung von der Regierung, von der Polizei oder auch allgemein von der Politik abgespeist wird. Diese Message bleibt aber nicht nur in der Hook. Auch in den drei Strophen danach geht es ähnlich jazzy und doch mit einer gewissen Dringlichkeit weiter. Alles im Boom-Bap-Stil, angelehnt an den Hip-Hop der

Damit blicken Blue and Exile mit ihrer eigenen Perspektive auf die Armut in den USA, mit ihrem eigenen Fokus auf die schwarze Bevölkerung in den Slums ihres Landes. Es geht ihnen hier nicht darum, einen wirklich neuen Punkt zu bringen, sondern ihm mit ihren Skills neues Leben einzuhauchen. Zum Kontrast: Der irische Singer-Songwriter Hozier hat 2023 die Krümel bereits in seinem gesellschaftskritischen Song Eat Your Young thematisiert, hat sie aber eher als Pointe verwendet.

0: Hier spielt natürlich beißender Sarkasmus mit rein. Blue and Exile bleiben dem in Crumbs dagegen ziemlich fern. Der Song wirkt mehr wie ein Augenzeugenbericht und gleichzeitig wie ein Appell, sich nicht mit den Krümeln zufrieden geben, die man kriegt, sondern aufs große Ganze zu gehen, das ein jeder Mensch verdient.
1: Falls euch diese paar Schnipsel jetzt nicht reichen, Crumbs von Blue and Exile findet ihr aktuell auf allen gängigen Streaming-Plattformen.
2: Naja, und wir wollen den Track natürlich jetzt auch nochmal hören. Deswegen Crumbs auch bei uns in voller Länge.

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1: Es hat doch noch geklappt. Crumbs vom Blue and Exile hier im Plenum auf M94.5.
2: Ja, Helena, so zum Ende habe ich jetzt noch ein kurzes Spiel für uns zwei. Und zwar bin ich investigative Journalistin und recherchiere über dich.
1: Okay, und was habe ich gemacht? Habe ich Glasflaschen sonntags in einen Container geworfen oder?
2: Nee, du bist ein Großkonzern und hast Steuern hinterzogen. Also glaube ich jetzt zumindest mal.
1: Das kannst du mir nicht beweisen.
2: Ja, nee, noch nicht. Aber ich recherchiere gerade ja auch erst.
1: Okay, ja gut.
2: Willst du da jetzt nicht irgendwas unternehmen gegen meine Behauptungen?
1: Habe ich denn echt Steuern hinterzogen?
2: Sagen wir einfach mal ja.
1: Ja, gut, dann kann ich ja nichts machen. Also wir haben ja Pressefreiheit und alles. Dann hoffe ich halt, dass du nichts findest.
2: Naja, also wir gehen jetzt einfach mal davon aus, du hast einen sehr teuren Anwalt. Lass den doch einfach mal eine kleine Unterlassungserklärung unterschreiben.
1: Aber wieso sollst du die dann unterschreiben?
2: Na, weil du mich sonst anzeigst, und zwar wegen falscher Tatsachenbehauptung. Sagen wir 5 Millionen und die müsste ich dann auch einfach zahlen.
1: Ja, sehr gut, ja, dann mache ich das. Also mein Anwalt schreibt dir eine Abmahnung.
2: Tja, und ich muss mir jetzt dann halt gut überlegen, was ich mache, weil Anwaltskosten, jahrelanger Prozess, Stress mit Arbeitgebern, ob ich mir das dann auch wirklich alles antun soll.
1: Ja, du müsstest ja nur einmal die Unterlassungserklärung unterschreiben, dann hat sich das ja geklärt.
2: Na gut, Helena, du hast gewonnen.
1: Yes, wieder gewonnen. Und was sollte das jetzt?
2: Ja, also das, was wir hier euch gerade vorgespielt haben, nennt man SLAP, Strategic Lawsuit Against Public Participation, also strategische Klage gegen öffentliche Beteiligung. Dagegen gibt es eine EU-Richtlinie, die hätte Deutschland bis zum 7. Mai umsetzen müssen. Bisher wurde aber noch nichts unternommen.
1: Okay, warum nicht? Wo ist das Problem?
2: Naja, also das Problem ist, dass der Gesetzentwurf von Initiativen wie zum Beispiel der No-Slap-Initiative stark kritisiert wird. Denn die EU-Richtlinie will 1:1 umsetzen, dass das Ganze wie in einem internationalen Gerichtsprozess vonstatten geht.
1: Aber wir waren ja gar nicht vor Gericht.
2: Genau.
1: Und ich als deutscher Großkonzern und du als deutsche Journalistin, das wäre ja auch kein internationaler Prozess geworden.
2: Helena, du bist da was auf der Spur.
1: Ich sehe das Problem, ja.
2: Ja, also es ist eben so, dass die meisten Slap-Fälle gar nicht erst vor Gericht kommen. Und das macht das Gesetz dann, so wie es gerade ist, aus Sicht der No-Slap-Initiative ziemlich wirkungslos.
1: Wild. Ja, spannend. Dann sind wir hier im Plenum gespannt, wie das ausgeht. Nicht, dass wir auch mal abgemahnt werden.
2: Gut möglich, aber wollen wir natürlich nicht.
1: Was wir aber wollen, ist auf jeden Fall jetzt noch den nächsten Song mit euch hören. Automaten von Schlagzeilen.

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1: Ja, das war's auch schon mit dem Plenum heute am Dienstag hier auf M94.5. Wir haben heute zu zweit moderiert. Ich bin Helena Haubner.
2: Ich bin Emily Handlein.
1: Und zusätzlich hatten wir Unterstützung. Lucia Tendler hat die Nachrichten für uns gelesen und uns in der Redaktion unterstützt.
2: Unsere Redaktion bestand heute aus Lilly Franzke, Helena Hauber und Pavel Friedrichs.
1: Die Sendeleitung hatten Diana Dannecker und Jonathan Daum. Das war das Plenum auf M94.5 und wir sehen uns hoffentlich nächste Woche.
2: Vielen Dank fürs Einschalten. Bis zum nächsten Mal.

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